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3: Ich bin Diana Kramer. 3 Tage vor der Landtagswahl in Mecklenburg-Vorpommern hat die SPD laut ZDF-Politbarometer dort die AfD überholt. Die Partei von Ministerpräsidentin Manuela Schwesig kommt demnach auf 37%. Die AfD mit Herausforderer Leif-Erik Holm liegt mit 36% nun knapp dahinter. Für die CDU dürfte es noch desaströser ausgehen als in Sachsen-Anhalt. Sie kommt nur noch auf 6%. Das erhöht den Druck auf Bundeskanzler Friedrich Merz weiter. In einer aktuellen YouGov-Umfrage sagten 48%, dass sie damit rechnen, dass Merz noch in diesem Jahr abgelöst wird. Die Bundesanwaltschaft hat in Brandenburg einen mutmaßlichen Islamisten festnehmen lassen. Er soll Anschläge in Deutschland geplant haben. Als erstes Ziel hatte er offenbar eine Kirche in Bremen im Visier.
4: Der 24-jährige Iraker soll sich die Kirche schon ganz genau angeschaut und sich sogar eine Schusswaffe besorgt haben. Laut der Bundesanwaltschaft teilt er die Ideologie der Terrormiliz IS. Für seine Pläne hat er offenbar noch eine weitere Person gewinnen können. Wer das ist, wissen die Ermittler bislang nicht. Er wollte sogar noch weitere Menschen mit ins Boot holen, das klappte aber nicht. Die Beamten haben den Mann nordöstlich von Berlin festgenommen. Er sitzt jetzt in Untersuchungshaft. Gegen ihn wird unter anderem wegen Terrorverdachts ermittelt. Zoe Tassovali, Redaktion.
3: Der ukrainische Präsident Zelensky hat baldige Gespräche mit den USA angekündigt. Dabei werde es vor allem um Aussichten auf eine Friedenslösung gehen, aber auch um neue Hilfen, sagte Zelensky in seiner abendlichen Videobotschaft.
5: Die Sicherheit der Energieversorgung soll ein Thema sein. Die Ukraine steht vor einem schwierigen Winter. Hilfe für die Luftabwehr werde es geben, sagte der Präsident. Wo und mit wem er sich treffen wird, sagte er nicht. Zelensky reist aber kommende Woche zu den Vereinten Nationen nach New York. Ein Treffen mit Trump scheint nicht ausgeschlossen. Allerdings ist der US-Präsident wankelmütig. Er hängt eher an seiner Freundschaft zu Kreml-Chef Putin. Der jüngste Besuch von Trumps Unterhändlern in Moskau und Kiew hat nicht viel gebracht. Aus Kiew, Friedemann Kohler.
3: Zum Fußball. Die TSG Hoffenheim hat in der Europa League einen überraschenden Fehlstart hingelegt. Im Auswärtsspiel bei Außenseiter OFI Kreta verlor Hoffenheim in Heraklion mit 0:2. Zum Wetter. Die Vorhersage des Deutschen Wetterdienstes. Der Tag startet gebietsweise mit Nebel, später vor allem im Osten und in der Nordhälfte gebietsweise Schauer. Im Rest des Landes heute meist trocken und Richtung Süden auch längere Zeit sonnig. Die Temperaturen steigen auf 17 bis 23 Grad. Morgen ähnlich, im Norden wechselhaft mit Schauern bei maximal 19 Grad, in der Südhälfte sonnig und trocken bei bis zu 26 Grad.
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6: Eine Meldung im Land-Dill-Kreis, und zwar die Vollsperrung der Georgs-Hütten-Straße zwischen der Oberbieler Straße und dem Ortseingang Burg-Solms wegen Bergungsarbeiten nach einem Unfall.
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4: Ich bin Diana Kramer. Bundeskanzler Friedrich Merz und US-Präsident Donald Trump haben in einem Telefonat über den Krieg in der Ukraine und die Lage in Nahost gesprochen. Darüber hinaus ging es auch um die Anschläge vom 11. September, die sich in der vergangenen Woche zum 25. Mal gejährt hatten. Der Bundeskanzler habe die besondere Verbundenheit zwischen Deutschen und Amerikanern betont, teilte sein Sprecher mit. Wenige Stunden zuvor hatte Merz in Berlin bei einem Wahlkampfauftritt für die Berliner CDU noch von einer fundamentalen Veränderung in den Beziehungen zu den USA gesprochen.
5: Diese Zeit dieser unbedingten transatlantischen Freundschaft ist wahrscheinlich für längere Zeit vorbei. Wir sehen auf der anderen Seite des Atlantiks eine Veränderung der politischen Haltung, eine Veränderung auch der Einschätzung des transatlantischen Bündnisses, die wir so möglicherweise nicht für möglich gehalten hätten.
4: Hierzulande gerät der Bundeskanzler derweil weiter massiv unter Druck. Vor der Landtagswahl in Mecklenburg-Vorpommern an diesem Sonntag ist die CDU laut dem neuen ZDF-Politbarometer auf 6% abgerutscht und droht aus dem Landtag zu fliegen. Die SPD von Ministerpräsidentin Manuela Schwesig hingegen konnte weiter zulegen und hat laut der Umfrage die AfD überholt. Die Sozialdemokraten kommen auf 37%. Die AfD, die zuvor lange vorne lag, liegt nun bei 36%. In Russland hat die Parlamentswahl begonnen. Mehr als 110 Millionen Menschen im flächenmäßig größten Land der Erde sind bis Sonntag aufgerufen, ihre Stimme abzugeben. Überraschungen werden nicht erwartet. Jede Parlamentswahl in den vergangenen gut 20 Jahren wurde von der Regierungspartei Geeintes Russland gewonnen, die Präsident Putin unterstützt.
6: Für die Menschen hier in Russland ist es die erste Parlamentswahl seit Beginn des Angriffskrieges gegen die Ukraine. Tatsächlich ist die Stimmung im 5. Kriegsjahr aber gedrückt, weil viele unzufrieden sind. Benzin etwa ist knapp, Lebensmittel und Dienstleistungen werden immer teurer. Präsident Putin rief hier in Moskau zur Geschlossenheit auf und er setzt darauf, dass es bei der Abstimmung trotz aller Probleme eine klare Bestätigung für seinen Kriegskurs gibt. Aus Moskau, Ulf Mauder.
4: Zum Fußball. Fehlstart für die TSG Hoffenheim in der Europa League. Im Auswärtsspiel bei Außenseiter OFI Kreta verlor Hoffenheim mit 0:2. Zum Wetter. Die Vorhersage des Deutschen Wetterdienstes. Der Tag startet gebietsweise mit Nebel, später vor allem im Osten und in der Nordhälfte gebietsweise Schauer. Im Rest des Landes heute meist trocken und Richtung Süden auch längere Zeit sonnig. Die Temperaturen steigen auf 17 bis 23 Grad. Morgen ähnlich, im Norden wechselhaft mit Schauern bei maximal 19 Grad, in der Südhälfte sonnig und trocken bei bis zu 26 Grad.
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7: Eine Meldung aus dem Land-Dill-Kreis, und zwar die Vollsperrung der Georgs-Hütten-Straße zwischen der Oberbieler Straße und dem Ortseingang Burg Solms wegen Bergungsarbeiten nach einem Unfall.
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2: Ich bin Michael Maxen in Frankfurt. Die neue Eishockeysaison in der DEL geht heute für die Löwen Frankfurt wieder los. Die Frankfurter, sie spielen zuerst in Schwenningen. Sportdirektor Jan Bartha.
3: Schwenningen sehr heimstark mit der kleinen Eisfläche. Dort haben wir als Löwen Frankfurt nie wirklich gut ausgeschaut. Es wird Zeit, dass wir das mal ändern.
2: Und mithelfen soll dabei auch Löwen-Neuzugang Björn Krupp. Was erwartest du für ein Spiel?
4: Es ist immer ein unangenehmer Gegner. Also seitdem ich in der Liga bin, es wird robust sein. Wir haben natürlich auch laute Fans, so wie wir. Das heißt, es ist immer gute Stimmung da drin. Ein guter Kickoff zum Saisonstart. Das sind beides Mannschaften, die werden hungrig sein und jetzt kämpfen wir alle für ein Ziel.
2: Los geht's für die Löwen heute Abend um 19.30 Uhr.
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3: Ich bin Diana Kramer. Historisch schlechte Umfragewerte für die CDU und der schlechteste jemals gemessene Zustimmungswert für einen amtierenden Bundeskanzler. Friedrich Merz bangt um seine politische Zukunft. Das bestätigt auch eine aktuelle YouGov-Umfrage. Darin rechnet fast die Hälfte der Befragten damit, dass der Kanzler noch in diesem Jahr abgelöst wird. Bei der anstehenden Landtagswahl in Mecklenburg-Vorpommern droht die CDU, ihr historisch schlechtestes Wahlergebnis einzufahren. Sie liegt dort laut ZDF-Politbarometer nur noch bei 6% und droht sogar aus dem Landtag zu fliegen. Bei der Abgeordnetenhauswahl in Berlin könnte die CDU Platz 1 an die Linke verlieren.
4: Je nach Ausgang der Wahlen könnte für Kanzler Merz nach nichtmals 1,5 Jahren im Amt Schluss sein. Spätestens seit dem Wahldebakel vor 2 Wochen in Sachsen-Anhalt steht Merz heftig unter Druck. Am Sonntag werden sich möglicherweise viele in der CDU fragen, stützen oder stürzen. Aus Berlin, David Riemer.
3: Angesichts weiter steigender Spritpreise drückt Finanzminister Lars Klingbeil bei den angekündigten Entlastungen aufs Tempo. Er fordert eine schnelle Entscheidung, nicht nur für Autofahrer.
5: Die Entlastung ist jetzt das Richtige, damit die Bürgerinnen und Bürger das spüren. Aber wir müssen auch thematisieren, dass gerade Mineralölkonzerne die aktuelle Krise nutzen, um sich die Tasche voll zu machen. Deswegen werbe ich weiter für die Übergewinnsteuer. Es ist richtig, dass in Zeiten, wo wir eine Krise haben, wo die Menschen das konkret an den Zapfsäulen spüren, dass wir auch deutlich sagen, die, die sich die Taschen voll machen, die abzocken, die müssen ihren Teil dazu beitragen, dass die Entlastung der Bürgerinnen und Bürger gewährleistet ist.
3: Bundesfinanzminister Klingbeil. Die USA planen nach Angaben von Präsident Donald Trump einen Militärstützpunkt in Polen. Die Gespräche dafür seien in einem fortgeschrittenen Stadium, schrieb Trump auf seiner Plattform Truth Social und kündigte an, dass schon in Kürze ein Standort bekannt gegeben werden könnte. Polen liegt an der Ostflanke der NATO und hatte sich zuletzt verstärkt um eine größere US-Truppenpräsenz bemüht. Damit zum Fußball und da gab es einen herben Rückschlag für die TSG Hoffenheim. Der Start in die Europa League ging nämlich gründlich daneben. Beim Außenseiter OFI Kreta in Griechenland verlor Hoffenheim überraschend, aber verdient mit 0:2. Zum Wetter, die Vorhersage des Deutschen Wetterdienstes. Der Tag startet gebietsweise mit Nebel, später vor allem im Osten und in der Nordhälfte gebietsweise Schauer. Im Rest des Landes heute meist trocken und Richtung Süden auch längere Zeit sonnig. Die Temperaturen steigen auf 17 bis 23 Grad. Morgen ähnlich, im Norden wechselhaft mit Schauern bei maximal 19 Grad, in der Südhälfte sonnig und trocken bei bis zu 26 Grad.
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6: Eine Meldung aus dem Land-Dill-Kreis, und zwar die Vollsperrung der Georgshüttenstraße zwischen der Oberbieler Straße und dem Ortseingang Burg Solms wegen Bergungsarbeiten nach einem Unfall.
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0: guten Morgen zu euch.
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0: Schlaue Meier der Woche werden und eine tolle FFH-Tasse gewinnen. Das ist der Plan. Letzte Woche wollte das Jörg Lehmann aus Neuental, der ist gegen Johannes angetreten. Mit welcher Intention wurden Ende des 19. Jahrhunderts die Cornflakes eingeführt? A. Als haltbares Frühstück für Hotels und Krankenhäuser. B. Als energiereiches Aufbaufutter für junge Farmtiere. Deswegen ist auch der Hahn auf der Verpackung. Oder C. Um den Sexualtrieb zu dämpfen, weil Getreide angeblich die Lust verringert.
2: Oh, wei, oh, wei, oh.
3: Dass wir da quasi eigentlich morgens Viehfutter zu uns nehmen, wenn wir Cornflakes essen.
2: Also, ja, ich sag B.
3: Das wäre mir theoretisch, Jörg, auch am sympathischsten gewesen, diese Antwort. Ich kenne euch. Ich glaube, es ist wieder was mit Sex.
0: C.
3: Ja.
0: Jörg, du bleibst bei B.
2: Ja.
0: Die Antwort ist, Cornflakes wurden ursprünglich 1894 vom Arzt Dr. Harvey Kellogg als gesundes, geschmacksneutrales Diätfutter erfunden, um die sexuellen Gelüste und Selbstbefriedigung der Menschen zu unterdrücken. Er war davon überzeugt, dass sexuelle Aktivitäten ungesund seien.
3: Ja, was soll ich euch sagen?
0: Ja, Wahnsinn. Macht bitte auch mit 0699 72 5.

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4: Ich bin Diana Kramer. Historisch schlechte Umfragewerte für die CDU und der schlechteste jemals gemessene Zustimmungswert für einen amtierenden Bundeskanzler. Friedrich Merz bangt um seine politische Zukunft. Das bestätigt auch eine aktuelle YouGov-Umfrage. Darin rechnet fast die Hälfte der Befragten damit, dass der Kanzler noch in diesem Jahr abgelöst wird. Bei der anstehenden Landtagswahl in Mecklenburg-Vorpommern droht die CDU, ihr historisch schlechtestes Wahlergebnis einzufahren. Sie liegt dort laut ZDF-Politbarometer nur noch bei 6% und droht sogar aus dem Landtag zu fliegen. Bei der Abgeordnetenhauswahl in Berlin könnte die CDU Platz 1 an die Linke verlieren.
5: Je nach Ausgang der Wahlen könnte für Kanzler Merz nach nichtmals 1,5 Jahren im Amt Schluss sein. Spätestens seit dem Wahldebakel vor 2 Wochen in Sachsen-Anhalt steht Merz heftig unter Druck. Am Sonntag werden sich möglicherweise viele in der CDU fragen, stützen oder stürzen. Aus Berlin, David Riemer.
4: Angesichts weiter steigender Spritpreise drückt Finanzminister Lars Klingbeil bei den angekündigten Entlastungen aufs Tempo. Er fordert eine schnelle Entscheidung, nicht nur für Autofahrer.
6: Die Entlastung ist jetzt das Richtige, damit die Bürgerinnen und Bürger das spüren. Aber wir müssen auch thematisieren, dass gerade Mineralölkonzerne die aktuelle Krise nutzen, um sich die Tasche voll zu machen. Deswegen werbe ich weiter für die Übergewinnsteuer. Es ist richtig, dass in Zeiten, wo wir eine Krise haben, wo die Menschen das konkret an den Zapfsäulen spüren, dass wir auch deutlich sagen, die sich die Taschen voll machen, die abzocken, die müssen ihren Teil dazu beitragen, dass die Entlastung der Bürgerinnen und Bürger gewährleistet ist.
4: Bundesfinanzminister Klingbeil. Die USA planen nach Angaben von Präsident Donald Trump einen Militärstützpunkt in Polen. Die Gespräche dafür seien in einem fortgeschrittenen Stadium, schrieb Trump auf seiner Plattform Truth Social und kündigte an, dass schon in Kürze ein Standort bekannt gegeben werden könnte. Polen liegt an der Ostflanke der NATO und hatte sich zuletzt verstärkt um eine größere US-Truppenpräsenz bemüht. Damit zum Fußball und da gab es einen herben Rückschlag für die TSG Hoffenheim. Der Start in die Europa League ging nämlich gründlich daneben. Beim Außenseiter OFI Kreta in Griechenland verlor Hoffenheim überraschend, aber verdient mit 0:2.
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7: Den Regenschirm sollten wir sicherheitshalber mal einpacken. Es bleibt erstmal grau und nass. Dazu werden es maximal 19 bis 22 Grad. Morgen bleibt es dann meistens trocken. Der Sonntag wird wechselhaft. Kurz vor 17:30 heute Morgen einen schönen guten Morgen auf die Straßen. Im Lahn-Dill-Kreis gibt es eine Vollsperrung und zwar zwischen der Oberbieler Straße und dem Ortseingang Burg Solms. Grund sind Bergungsarbeiten. Ansonsten sind die Straßen aber frei. Gute Fahrt.
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7: Es ist gleich 17:30. Guten Morgen.

0: Schon so viele Jahre, Jahrzehnte leben wir mit Nelly Furtado und Man Eater. Aber meine Kollegin Dani Kleineiter bringt euch den Song und vor allem die Frau dahinter jetzt ein bisschen näher.
1: Nelly Furtado ist eine Folk-Pop-Sängerin. Süß, erfolgreich, aber irgendwie unscheinbar. 2005 der Produzent Timbaland daherkommt und ein Vamp aus ihr macht. Man Eater, Monsterhit. Dabei hätte es den so fast gar nicht gegeben. Die Geschichte ist die, dass Nelly Furtado und Timbaland bei diesem Song beinahe Timbalands Studio abgefackelt hätten.
2: I get into the room in the studio, we're in Miami.
1: Ich komme ins Studio in Miami, Timbaland spielt den Beat von Man Eater über die Boxen und auf einmal fängt einer der Lautsprecher an zu qualmen. Echt feurige Beats. Sorry für das schlechte Wortspiel. Der Lautsprecher wird zwar noch am selben Abend ersetzt, aber Timbaland und Nelly lassen lieber erstmal die Finger von dem Track, der später ihr größter Hit wird. Die Studioleute haben ganz schnell eine neue Box aufgebaut, aber wir haben den Song dann lieber nicht mehr bearbeitet, sondern das auf morgen verschoben. Gut, dass sie sich nochmal rangetraut haben, denn der Rest ist History. Nelly Furtado bei FFH.

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1: Ich bin Simone Gutbellet. Guten Morgen. 80 Millionen Euro Investitionen bei SMA Solar im nordhessischen Niestetal. Mit ihrer neuen Gigawatt Factory wollen sie die Energiewende in Deutschland weiter vorantreiben. FFH-Reporter Marius Franke.
2: Ja, Deutschland und Europa müssen und wollen endlich raus aus der Abhängigkeit von Öl und Gas. Genau dafür braucht es Unternehmen wie SMA Solar. Die neue Gigawatt Factory soll dabei helfen, sagt mir Florian Bechtold.
3: Es ist schon ein starkes Signal, große Fertigungskapazitäten auch in Europa zu haben und dadurch sicherstellen zu können, dass wir in Europa uns selbst versorgen können.
2: Ja, Energie bleibt der Engpass, nicht zuletzt durch KI und E-Mobilität. Deshalb wird es immer wichtiger, sie nicht nur erneuerbar zu generieren, sondern vor allem auch für ein stabiles Netz speichern zu können.
1: Zum ersten Mal seit Beginn des Ukraine-Kriegs wird in Russland ein neues Parlament gewählt. 10 Parteien stehen auf dem Wahlzettel, sie gelten alle als kremlnah. Die Opposition wurde nicht zur Wahl zugelassen. Gefährlicher Trend: In der EU werden immer weniger Kinder geimpft. Nach jahrzehntelangen Verbesserungen blieben die Impfquoten in den EU-Ländern zuletzt meist gleich oder gingen sogar zurück, zeigt eine neue Studie. Auch Deutschland sei betroffen. Nur Luxemburg und Portugal erreichen noch überall die Impfziele. In vielen Fällen begann der Rückgang während der Corona-Pandemie. Bankmitarbeiter in Frankfurt haben verhindert, dass eine 84-Jährige um ihre Ersparnisse gebracht wurde. Sie hielten zwei falsche Polizisten fest, bis die echten Beamten kamen. FFH-Reporter Frank Pirott.
4: Die mutmaßlichen Betrüger erzählen der Frau laut Polizei am Telefon, dass ihr Vermögen in Gefahr ist und sie es in Sicherheit bringen würden. Die ältere Dame übergibt ihnen schließlich Bargeld, Uhren und Schmuck aus ihrem privaten Tresor. Am nächsten Tag schicken die mutmaßlichen Betrüger die Seniorin zur Bank, um noch mehr Beute zu machen. Doch die Bankmitarbeiter riechen den Braten. Als die Männer die Wertsachen an sich nehmen, schreiten die Angestellten ein und halten sie fest, bis die echte Polizei da ist. Jetzt sitzen die beiden in U-Haft.
1: Und knappe Niederlage für die MT Melsungen im zweiten Champions-League-Spiel. Der Handball-Bundesligist verlor beim polnischen Spitzenteam Wisla Plock und zwar mit 24-25. Wir schauen aufs FFH-Wetter. Den Regenschirm sollten wir sicherheitshalber mal einpacken. Es bleibt erstmal grau und kann immer wieder regnen. Dazu werden es maximal 19 bis 22 Grad. Morgen bleibt es dann meistens trocken. Der Sonntag wird wieder wechselhaft.
5: Guten Morgen auf die Straßen. 6:02. Es ist aktuell alles frei. Gute Fahrt.
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5: Wir starten rein in den Freitag.

0: Also, falls ihr noch nie was vom Parking Day gehört habt, geht's euch genauso wie mir. Noch nie gehört vorher. Findet morgen aber im Frankfurter Stadtteil Bockenheim und auch in der Altstadt statt. Da werden Parkplätze zu Picknick- und Musikflächen. Wie cool.
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2: Für mich noch einen Kaffee, Anke.
3: Mit oder mit ohne Milch?
2: Mit ohne.
3: Stefan, ist dir das mal aufgefallen? Es gibt ja kaum noch Parkuhren.
4: Für was? Es gibt ja auch kaum noch Parkplätze.
3: Auch wieder wahr.
4: In Frankfurt brauchst du mittlerweile für die Parkplatzsuche schon einen Makler.
3: Und wenn du den idealen Parkplatz hast, bist du so froh, dass du dein Auto für immer stehen lässt und lieber ein neues kaufst.
4: Normal.
5: Einmal die drei und eine Parkscheibe.
3: Momentchen mal bitte. Stefan, als ich die Tage nur mal schnell Geld abheben war, hab ich eine Politesse als verfluchte Zettelhexe beschimpft, weil sie wegen einer abgelaufenen Parkuhr was hinter die Scheibe geklemmt hat.
4: Oh.
3: Da gab's gleich noch eine Anzeige, weil die Vorderreifen zu wenig Profil hatten.
4: Selbst schuld, Anke.
3: Das war nicht mein Auto.
5: Also in Deutschland gibt es rund 160 Millionen Parkplätze für rund 49,5 Millionen Pkw. Das sind etwa 3,2 Parkplätze pro Auto.
3: Krass.
4: Anke, du bist ja wie ein Parkplatz.
3: So begehrenswert?
4: Nee, du verdienst auch mit Rumstehen Geld.
3: 202.779 Euro. Sammeln Sie Park-and-Ride-Punkte? Haben Sie eine Jurassic Park-Card oder sind Sie im Linkin Park Club?
5: Nein.
3: Dann danke schön.
5: Bitte schön.
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nach sechs. Guten Morgen ins noch dunkle FH-Land. Also Sitzheizung ging voll okay, finde ich. Heute Morgen Temperaturen jetzt noch frisch, nachher bis 22 Grad. Wir haben immer mal wieder Regen, der heute unterwegs ist. Es lockert aber auch auf. Wir haben Wolken, also eigentlich von allem etwas heute. Und auf den Straßen ist weiter alles frei. Gute Fahrt.

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2: Guten Morgen, Hessen-Reporter Daniel Granitzny war wieder unterwegs, eingeladen von den Kerb-Jungs in Fischbachtal, das ist im Odenwald. Die haben gesagt, ey Granny, bitte hilf uns beim Aufbauen vom großen Festzelt.
3: Jörg, ich habe mir sagen lassen, du bist der Zeltchef hier. Erzähl, was kann ich helfen?
4: Du kannst überall helfen. Du kannst jetzt direkt hier neben gleich die Nägel reinschlagen.
3: Habe ich die richtigen Sachen an?
4: Die Schuhe sind nicht ganz so passend.
3: Ja, ich habe jetzt keine Stahlkappenschuhe wie ihr hier.
4: Ja, meine Leine, aber die Größe passt nicht.
3: Einmal mit dem großen Hammer. Oh,
4: das hat nicht geklappt.
3: Okay, nochmal. Da brauche ich gar nicht den Hammer, doch. Oh.
4: Bumm, passt.
3: Entscheidende Seite des Zeltes steht, Jörg, oder? Jetzt kommt, was heißt meine Verantwortung? Du drückst mir hier so ein riesiges Stahlseil in die Hand. Musst du erst mal sagen, was ich machen soll.
4: Und passt auf meinen Kopf auf.
3: Ich halte fest und passe auf deinen Kopf auf. Was heißt das jetzt genau?
4: Wenn du zu locker lässt, kann sich der Balken aufhängen.
3: Ist ja gar kein Druck.
4: Nee, du schaffst es.
3: Wir haben auf jeder Seite drei Seile. Wir haben auf jeder Seite drei Leute, die dann im Endeffekt ziehen. Und diese weiße Plane, die dann Stück für Stück übers Dach auf die andere Seite ziehen.
4: Die kommt in eine Führungsschiene rein.
3: Ja.
4: Zwei Mann halten auseinander und drei Mann müssen gleichzeitig ziehen.
5: Ho! Ho!
3: Mit Vereinskräften, oh. Alex, kannst du noch?
6: Ja, es geht noch.
3: Gib Gummi!
5: Oh.
3: Gleich geschafft! Jawohl! So, lieber Daniel, du bist erster Vorsitzender des Kerbvereins Niedernhausen. Dach ist drauf. Gutes Gefühl, ne?
6: Absolut, ja. Also wir sind super dankbar für alle Helfer und wir freuen uns einfach jetzt auf das geile Wochenende.
3: Heiser Kerb, kommt gerne vorbei, wenn ihr in der Ecke seid. Den ein oder anderen Pfosten habe ich auch mit aufgebaut. Ihr seid trotzdem sicher hier in diesem Zelt.
6: Ja, wir danken auch dir für die Hilfe und für die Unterstützung. Und ja, vielen Dank, dass du da warst. Und ich hoffe, du hast einen schönen Eindruck gewonnen.
2: Guck mal, so sehr bedankt hat sich noch kaum einer bei unserem Granny. Die Heiser Kerb in Fischbachtal Niedernhausen geht bis Sonntag. Ihr habt es gehört, das Festzelt steht und ist auch sicher. Also guckt doch da gerne vorbei. Ist am Wochenende ja einiges los. Viel Spaß!

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7: Untersuchungen laufen, dritter Malaria-Toter in Frankfurt. Umfrage, Kanzlertausch noch dieses Jahr. Das Wetter oft nass bis 22 Grad.
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7: Ich bin Simone Gutbellet, guten Morgen. Die Tropenkrankheit Malaria hatte in Frankfurt ein drittes Todesopfer gefordert. Dabei handelt es sich um eine Person aus dem Stadtteil Schwanheim, teilte das Gesundheitsamt mit. FFH-Reporterin Judith Kolb.
8: Das Gesundheitsamt hatte erst vorgestern die Infektion von zwei Menschen gemeldet, die in der Nähe des Flughafens wohnen. Für eine dieser Personen endete die Tropenkrankheit jetzt tödlich. Experten vermuten, dass die mit Malaria infizierte Mücke aus einem Risikogebiet eingeschleppt wurde und vom Flughafen nach Schwanheim geflogen ist. Der Leiter des Gesundheitsamtes Tinnemann versucht den Anwohnern trotzdem die Angst zu nehmen, das Risiko für weitere Infektionen sei extrem gering. Für besorgte Bürger hat die Stadt dennoch eine Hotline geschaltet.
7: Alle Infos zu den Malaria-Fällen und auch die Nummer der Hotline findet ihr auf ffh.de und bei uns in der App. Das Wahldebakel für die CDU in Sachsen-Anhalt und historisch schlechte Umfragewerte. Kanzler Merz muss um seine politische Zukunft bangen. Fast die Hälfte der Befragten geht in einer aktuellen YouGov-Umfrage davon aus, dass der Kanzler noch in diesem Jahr abgelöst wird. FFH-Reporterin Diana Kramer.
9: In dieser Woche hatte der Kanzler zwar Rückendeckung von den 8 CDU-Ministerpräsidenten bekommen, das könnte sich aber auch ändern, wenn die CDU bei den Landtagswahlen an diesem Sonntag weiter abschmiert. In Mecklenburg-Vorpommern liegt sie laut aktuellem ZDF-Politbarometer bei nur noch 6% und droht sogar aus dem Landtag zu fliegen. Und in Berlin könnte die CDU den Posten des regierenden Bürgermeisters verlieren, wenn die Linke gewinnt. Dann müsste Friedrich Merz seinen Satz "Aufgeben ist keine Option" wohl überdenken.
7: Fehlstart für die TSG Hoffenheim in der Fußball-Europa League. Die Mannschaft verliert das erste Gruppenspiel auf Kreta überraschend mit 0:2. Gegen den Außenseiter zeigte das Team eine ganz schwache Leistung. Und jetzt schalten wir in die einzelnen hessischen Regionen.
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10: Ich bin Michael Maxen in Frankfurt. Die neue Eishockeysaison in der DEL geht heute für die Löwen Frankfurt wieder los. Die Frankfurter, sie spielen zuerst in Schwenningen. Sportdirektor Jan Bartha.
11: Schwenningen sehr heimstark mit der kleinen Eisfläche. Dort haben wir als Löwen Frankfurt nie wirklich gut ausgeschaut. Es wird Zeit, dass wir das mal ändern.
10: Und mithelfen soll dabei auch Löwen-Neuzugang Björn Krupp. Was erwartest du für ein Spiel?
12: Es ist immer ein unangenehmer Gegner. Also seitdem ich in der Liga bin, das wird robust sein. Wir haben natürlich auch laute Fans, so wie wir. Das heißt, es ist immer gute Stimmung da drin. Ein guter Kickoff zum Saisonstart. Das sind beides Mannschaften, die werden hungrig sein und jetzt kämpfen wir alle für ein Ziel.
10: Los geht's für die Löwen heute Abend um 19.30 Uhr.
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7: Das FFH-Wetter startet heute nass. Ab mittags wird es dann etwas freundlicher. Dazu werden es 19 bis 22 Grad. Zum Wochenende bekommen wir morgen einen trockenen Tag und bis 24 Grad. Sonntag regnet es dann wieder. 6:40 auf den Straßen. Ist immer noch alles frei. Gute Fahrt.
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7: Um gleich 6:30. Guten Morgen zu euch.
13: Hey.

0: Wer von euch hat heute auch schon in die Ecke um die Tür rumgeschaut oder an die Decke hoch heute früh, ob da eine Spinne sitzt? Ich habe es gestern erzählt, ich schüttle ja sogar das Handtuch mittlerweile im Bad aus, seit da mal so eine fette Erdspinne dran saß, als ich mir das Gesicht gerade abtrocknen wollte. Das hat mich geprägt fürs Leben. Und vielen von euch geht's so. Silvia hat geschrieben, sie hat jetzt überall Fliegengitter einbauen lassen vor den Fenstern. Das würde super helfen. Bisher sind keine reingekommen bei ihr. Gut, wir haben ja gebaut und auch jetzt an 3 oder 4 Fenstern Fliegengitter bisher, weil das ist ja auch eine Preisfrage, ne? Aber ja, das glaube ich sofort, dass das super hilft. Monika hat geschrieben, sie hatte gerade erst im Urlaub ein Erlebnis, da saß eine auf der Toilettenpapierrolle im Bad. Da bist du ja aufgeschmissen. Da hast du eigentlich keine Chance, weil wenn die da drauf sitzt, wie willst du sie runterkriegen? Thorsten aus Felsberg kennt das mit der Spinnenangst auch, aber nicht bei sich selbst, Thorsten, ne?
1: Ich habe 2 erwachsene Töchter und die haben das gleiche Problem gehabt, sodass ich als Papa immer zu jeder Tages- und Nachtzeit los musste, um die Spinnen zu beseitigen, zu entfernen.
0: Ja, dafür ist der Papa auch da. Aber Thorsten, deine Töchter haben dann tatsächlich, sagst du, ein Seminar für Menschen mit Spinnenphobie besucht. Und das hat geklappt.
1: Die Ängste konnten überwunden werden. Sie können ihre Spinnen selbst entfernen. Und es war ein voller Erfolg, wenn man sich da ein paar Stunden Zeit nimmt und einfach mal sich die Sache annimmt und auf sich zukommen lässt.
0: Habe ich schon öfter gehört, dass sowas dann tatsächlich hilft. Ich glaube, fürs Erste lebe ich weiter mit meinen Nackenschmerzen vom dauernd so an die Decke gucken, ob da irgendwas runterkommt.

0: Katy Perry und Band-Aids hier bei FFH um 6:45. Guten Morgen zu euch. Wir haben heute eigentlich einen entspannten Mix in Anführungszeichen mit vielen Wolken, mit ein bisschen Regen, mit Sonne zwischendrin, dann wieder einzelnen Schauern, aber jetzt nichts mit heftigeren Gewittern oder so. Temperaturen heute im Laufe des Tages zwischen 19 und 22 Grad. FFH-Staupilot Nils Grunwald, du bist immer da.
1: Ja, natürlich.
0: Auch wenn es gar nichts gibt, richtig?
1: Richtig. Es ist tatsächlich noch alles frei und ihr kommt überall gut durch. Deswegen habt eine sehr, sehr gute Fahrt.
0: Ja.

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9: Gedenktafel für getöteten Zugbegleiter. Kinder werden seltener geimpft. Das Wetter noch nass, später freundlicher.
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9: Ich bin Simone Gutbellet. Guten Morgen. Er wurde bei einer Ticketkontrolle in der Pfalz totgeprügelt. Das sorgte deutschlandweit für Entsetzen. Heute Nachmittag wird für den getöteten Zugbegleiter im Mannheimer Hauptbahnhof eine Gedenktafel enthüllt. FFH-Reporter Marc Wilhelm.
10: Mannheim war der Dienstort von Serkan Çala. Anfang Februar wird der 36-jährige Zugbegleiter mit Faustschlägen attackiert, unterwegs in einem Regionalexpress, von einem Fahrgast, der ohne Ticket schwarz fährt. Der alleinerziehende Vater zweier Kinder stirbt an einer Hirnblutung. Eine Gedenktafel an Gleis 1 in Mannheim soll ab heute an Serkan erinnern und laut Bahn mahnen, dass sowas nie wieder passieren darf. Der Täter wurde zu 10 Jahren Gefängnis verurteilt.
9: Zum ersten Mal seit Beginn des Ukraine-Kriegs wird in Russland ein neues Parlament gewählt. Überraschungen werden auch diesmal nicht erwartet. Seit gut 20 Jahren gewinnt die Regierungspartei Geeintes Russland. Die Opposition wurde nicht zur Wahl zugelassen. Schwerer Unfall am Abend in Mittelhessen bei Solms. 3 Männer mussten schwer verletzt ins Krankenhaus. Laut Zeugen war ein Audi-Fahrer zu schnell unterwegs und frontal in einen anderen Wagen gekracht. FFH-Reporter Marius Franke.
11: Der 48-jährige Fahrer eines Ford ordnet sich hier auf die Linksabbiegerspur ein, als der Audi-Fahrer plötzlich frontal in ihn kracht. Beide Autos werden durch den Aufprall herumgeschleudert und prallen gegen einen Opel Corsa. Der 44-jährige Fahrer des Corsa wird eingeklemmt, muss von Rettungskräften befreit werden und wird anschließend mit einem Hubschrauber ins Krankenhaus gebracht. Die Aufräumarbeiten sind inzwischen abgeschlossen, sagt mir die Polizei. Die Straße ist wieder frei. Ein Gutachter soll jetzt den genauen Unfallhergang klären.
9: Gefährlicher Trend. In der EU werden Kinder immer seltener geimpft. Nach jahrzehntelangen Verbesserungen blieben die Impfquoten in den EU-Ländern zuletzt meist gleich oder gingen sogar zurück, zeigt eine neue Studie. Auch Deutschland sei betroffen. In vielen Fällen begann der Rückgang während der Corona-Pandemie. Knappe Niederlage für die MT Melsungen im zweiten Champions-League-Spiel. Der Handball-Bundesligist verlor beim polnischen Spitzenteam Wisla Płock und zwar mit 24:25. Schauen wir aufs FFH-Wetter. Den Regenschirm sollten wir sicherheitshalber mal einpacken. Es bleibt erstmal grau und kann immer wieder regnen. Dazu werden es maximal 19 bis 22 Grad. Morgen bleibt es dann meistens trocken. Der Sonntag wird wechselhaft.
2: Der Blick auf die Straßen um 6:40 mit FFH-Staupilot Nils Grunwald.
12: Und da haben wir tatsächlich einen Stau auf der A7 Hannover Richtung Kassel zwischen Hannmünden-Lutherberg und Kassel-Nord. 1 Kilometer Stau. Grund ist ein Unfall auf der linken Spur.
2: Das war's ja schon, richtig?
12: Genau.
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2: Morgen zusammen. Hier ist FFH. 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Sag ich ja.

0: am Wochenende geht's vielleicht auch bei euch wieder rund auf der Kerb im Ort, oder? Und einer eilt schon zur Hilfe.
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0: Guten Morgen, Hessen-Reporter Daniel Granitzny wurde gemietet als Helfer für die Kerb in Fischbachtal im Odenwald. Das große Festzelt musste aufgebaut werden.
3: Jörg, ich habe mir sagen lassen, du bist der Zeltchef hier. Wie viel Mann und Frau passen dann da ran in das Zelt, wenn wir fertig sind?
4: Pro Quadratmeter ungefähr eine Person.
3: Was heißt das dann? Ich war schlecht in... Also, passen ein paar hundert rein.
4: Ja, da passen sehr viele rein. Das sind 750 Quadratmeter und dann passen da ungefähr 750 Leute rein.
3: Sag mir, was ist meine erste Aufgabe?
4: Du nimmst jetzt gleich mal so eine Stange,
3: ja,
4: und trägst sie gleich davor.
3: Alles klar, auf geht's. Dabei träumst du manchmal von deinem Zeltaufbau. Du hast mir erzählt, du machst das schon 30 Jahre.
4: Ich musste meine Frau fragen. Wenn ich nachts dann anfange, Plan zu ziehen und rufe dann, ho, ho, ho.
3: Ehrlich,
4: ho. Jetzt, oder? Ja, das kann schon mal passieren.
3: So, Gerüst steht, jetzt geht's an die Feinheiten. Viele Helferchen jetzt an der Verstrebung und so. Und ich spring jetzt, und da habe ich ja Bock drauf auf sowas, ich spring jetzt beim Jörg auf den Bagger. Ah, nee, was ist?
4: Mitnahmestapel.
3: Ein Mitnahmestapel. Okay, los geht's. Und damit holen wir jetzt was ab?
4: Jetzt holen wir die Dachplan.
3: Die weißen Dachplan. Jetzt ziehen wir hier in einem riesigen Tempo dieses weiße Zeltstück oben über die Kante.
5: Gleich geschafft.
3: Jawohl! Das Zelt. Der erste schreit schon nach Bierpause. So, lieber Daniel, du bist erster Vorsitzender des Kerbvereins Niedernhausen. Heiser Kerb, was können wir erwarten in diesem Zelt?
6: Ja, absolut viel Tradition, Zusammenhalt, eine geile Party. Wir machen es für die Leute, die hier aus dem Ort kommen und aus der Umgebung. Und wir sind einfach froh, wenn hier alte Freunde wieder zusammenfinden. Es läuft einfach.
0: Das klingt doch gut. Geht gerne hin.

0: auch ein bisschen schöner bis 22 Grad. FFH-Staupilot Nils Grunwald.
1: Achtung auf der A67 Darmstadt-Mannheim. Am Firnhammer Dreieck liegt ein Plastikteil in der Abfahrt zur A6 Richtung Mannheim. Bitte passt hier unbedingt auf. Und die A7 Hannover-Kassel ist jetzt voll gesperrt zwischen Hannmünden-Lutherberg und Kassel-Nord nach dem Unfall. 2 Kilometer Stau. Bitte umfahrt das Gebiet weiträumig.
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2: Wir spielen heute mit Melli Gül aus Rödelheim. Du möchtest unbedingt die legendäre FFH-Tasse haben und auch den Titel natürlich Schlaumeier der Woche tragen. Ne? Guten Morgen.
3: Guten Morgen.
0: Guten Morgen. Da musst du aber erst über mich hinweg sozusagen.
2: Sie ist sozusagen der Atubolo des Quizzes.
0: Ja, genau.
2: Julia. Was machst du im Leben so?
3: Gerade trinke ich von einer Tasse, die nicht von FFH ist.
0: Das ist schon mal schlecht.
3: Ich hoffe, das ändert sich.
0: Ja.
3: Ansonsten bin ich Rapper, sondern Veranstalterin in Frankfurt.
2: Rapperin?
3: Genau.
2: Boah, sensationell. Sozusagen die neue Sabrina Setlur. Rödelheim passt ja schon mal.
3: Genau, richtig.
0: Hoffentlich kommt nichts mit Musik jetzt.
2: Nee, kommt nichts mit Musik. Du weißt ja, wir sind ja der Sender für Hessens gutes Gefühl. Und die Frage ist wirklich gefühlsecht.
0: Mhm.
2: Warum werden in der Materialprüfungsanstalt in Darmstadt benutzte Kondome regelmäßig mit feinen Goldpartikeln bestäubt? A, damit sie im Mikroskop auf winzige Risse untersucht werden können. B, um gefälschte Importmarken aus China per Goldscan zu entlarven. Oder C, weil Latex unter UV-Licht unsichtbar ist und das Gold deswegen sozusagen als Kontrastmittel dient.
0: Also mein Gefühl ist irgendwie bei A, weil Risse ist ja das Schlimmste, was man haben kann. Wo ist deins?
3: Also B ist es auf jeden Fall nicht. A.
2: Ihr nehmt beide A.
3: Ja.
2: Was soll ich sagen? Ihr habt beide recht.
0: Ja! Melli!
3: Ja, ich kriege jetzt meine Tasse.
0: Die Tasse geht selbstverständlich an dich.
2: Du kannst deine aktuelle Tasse jetzt gerade schon mal an die Wand schmeißen, weil demnächst kommt die exklusive FFH-Tasse und du bist die Schlaumeierin der Woche, die klügste Rapperin seit Frau Setlur.
3: Geil.
0: Wollt ihr auch mitspielen und zeigen, was in euch steckt? Dann ran ans Telefon 069 19 72 5. Wobei, ehrlicherweise, so viel muss gar nicht in euch stecken. Es geht ja auch einfach nur um richtig raten, wenn man mal ehrlich ist, ne?
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7: Untersuchung nach drittem Malaria-Toten in Frankfurt. Kanzlertausch laut Umfrage noch dieses Jahr. Das Wetter oft nass bis 22 Grad.
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7: Ich bin Simone Gutbellet. Guten Morgen. Die Tropenkrankheit Malaria hat in Frankfurt ein drittes Todesopfer gefordert. Dabei handelt es sich um eine Person aus dem Stadtteil Schwanheim, teilte das Gesundheitsamt mit. FFH-Reporterin Judith Kolb.
8: Das Gesundheitsamt hatte erst vorgestern die Infektion von 2 Menschen gemeldet, die in der Nähe des Flughafens wohnen. Für eine dieser Personen endete die Tropenkrankheit jetzt tödlich. Experten vermuten, dass die mit Malaria infizierte Mücke aus einem Risikogebiet eingeschleppt wurde und vom Flughafen nach Schwanheim geflogen ist. Der Leiter des Gesundheitsamtes Tinnemann versucht den Anwohnern trotzdem die Angst zu nehmen, das Risiko für weitere Infektionen sei extrem gering. Für besorgte Bürger hat die Stadt dennoch eine Hotline geschaltet.
7: Alle Infos zu den Malaria-Fällen und auch die Nummer der Hotline findet ihr auf ffh.de und bei uns in der App. Das Wahldebakel für die CDU in Sachsen-Anhalt und historisch schlechte Umfragewerte. Kanzler Merz muss um seine politische Zukunft bangen. Fast die Hälfte der Befragten geht in einer aktuellen YouGov-Umfrage davon aus, dass der Kanzler noch in diesem Jahr abgelöst wird. FFH-Reporterin Diana Kramer.
9: In dieser Woche hatte der Kanzler zwar Rückendeckung von den 8 CDU-Ministerpräsidenten bekommen, das könnte sich aber auch ändern, wenn die CDU bei den Landtagswahlen an diesem Sonntag weiter abschmiert. In Mecklenburg-Vorpommern liegt sie laut aktuellem ZDF-Politik Politbarometer bei nur noch 6% und droht sogar aus dem Landtag zu fliegen. Und in Berlin könnte die CDU den Posten des regierenden Bürgermeisters verlieren, wenn die Linke gewinnt. Dann müsste Friedrich Merz seinen Satz "Aufgeben ist keine Option" wohl überdenken.
7: Fehlstart für die TSG Hoffenheim in der Fußball-Europa League. Die Mannschaft verliert das erste Gruppenspiel auf Kreta, überraschend mit 0:2. Gegen den Außenseiter zeigte das Team eine ganz schwache Leistung.
10: Aber schön sah es aus da direkt am Meer. Das Stadion, muss ich sagen, gibt schlechtere Orte.
7: Vielleicht waren sie abgelenkt.
10: Ja, genau. Wollten lieber Urlaub machen.
7: Ja, jetzt schalten wir auf jeden Fall in die einzelnen hessischen Regionen.
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11: Ich bin Benjamin May. Was ein Horror. Ein Motorradfahrer ist bei Modautal in ein freilaufendes Pferd gekracht auf der Landesstraße zwischen Brandau und Gardernheim. Der 32-Jährige stürzte und kam schwer verletzt mit einem Rettungshubschrauber ins Krankenhaus. Auch das Pferd wurde laut Polizei verletzt. Wie genau es zum Unglück kam, weiß die Polizei noch nicht. Ein Unfall im Tunnel Mainz-Hechtsheim, überall Rauch. Am Sonntag läuft dort eine große Notfallübung der Mainzer Feuerwehr von Polizei und Rettungsdienst. Und das möglichst nah an der Realität, sagen die Organisatoren. Das alles sei wichtig, um im Ernstfall gut vorbereitet zu sein. Der Tunnel auf der A60 ist während der Übung von morgens bis mittags dicht.
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7: Wir schauen noch aufs FFH-Wetter. Den Regenschirm sollten wir da sicherheitshalber mal einpacken. Es bleibt erstmal grau und kann immer wieder regnen. Dazu werden es maximal 19 bis 22 Grad heute. Morgen bleibt es dann meistens trocken. Der Sonntag wird wieder wechselhaft.
12: Der Blick auf die Straßen jetzt um kurz vor halb acht mit FFH-Staupilot Nils Grunwald.
13: Achtung auf der A3 Frankfurt-Köln. Zwischen dem Frankfurter Kreuz und Kelzerbach liegt ein Metallteil auf der rechten Spur. Bitte fahrt besonders vorsichtig. Die A3 Köln-Frankfurt zwischen dem Mönchhofbereich und Kelzerbach. 2 Kilometer Stau. Grund ist ein Unfall mit einem Auto und einem LKW auf der rechten Spur. Und die A7 Hannover-Kassel ist leider vollgesperrt aktuell zwischen Hannover-Lutherberg und Kassel-Nord wegen eines Unfalls. 2 Kilometer Stau. Die Polizei hofft aber, dass es nicht so lange dauert mit der Vollsperrung. Bitte umfahrt das Gebiet weiträumig.
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12: Wie versprochen, Musik von Yes.

0: FFH. Ihr habt gut lachen bei uns.
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0: Immer morgens um 10 nach 8, also gleich in einer halben Stunde in einer guten, und nachmittags um 10 nach 5 nochmal haben wir eine Mission, euch nämlich happy machen, zum Beispiel mit einer Kreuzfahrt.
2: Beil!
0: Mit der Aida Prima auf die Kanaren im Wert von knapp 3000 Euro.
2: Geil.
0: Oh, schön.
2: Ihr habt mir einen super guten Morgen beschert.
0: Sehr gerne, lieber René. Er hat eingecheckt vorher auf ffh.de, hat dann seinen Namen bei uns gehört und innerhalb von zwei Songs angerufen. Und jetzt geht's für ihn samt Frau auf Kreuzfahrt. Wir haben schon mal über die Route gesprochen. Um mal ins Detail zu gehen, eure Reise mit Aida Prima startet auf Gran Canaria. Da gibt es einen schönen, entspannten Tag auf See, gibt ja viel zu entdecken, auch auf dem Schiff natürlich. Ihr legt dann auf Madeira an, soll ja eine traumhaft schöne Insel werden.
3: Will
0: dann
3: ich schon wieder damit anfangen.
0: Wieder seht, alles grün, Johannes, gell? So schön grün.
3: So schön, und Ronaldo.
0: Ja, genau. Und dann geht es noch nach Teneriffa, Fuerteventura, Lanzarote, wieder zurück nach Gran Canaria. Ich glaube, das wird sehr schön.
2: Cool, ich freue mich.
3: Ja, Future Venture, sagt man ja auch in Hessen über Fuerteventura, da ist viel so ein bisschen Wüste, Wind und Sandstrand, ne? So richtig schöne, da denkst du wirklich, du bist so Sahara mit Meer, so sieht das aus.
2: Cool.
3: Macht's euch schön, du und dein Schatz.
2: Machen wir.
3: Und schreibt uns vielleicht mal ein Kärtchen.
2: Ja, auf jeden Fall.
3: Ne, mit der Aida vorne drauf.
2: Machen wir.
0: Und eure Chance dann, wie gesagt, in einer guten halben Stunde oder heute Nachmittag auch nochmal, wie ihr möchtet.
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Wir schauen aufs Wetter fürs FH-Fahrland um 20 vor 8. Temperaturen heute wieder ganz angenehm, ganz entspannt. Zwischen 19 und 22 Grad, vielleicht sogar 23. Aber ansonsten haben wir Wolken, wir haben ein bisschen Regen, wir haben dann wieder Sonne, wir haben Nebel. Also von allem irgendwie was Herbstliches mit dabei.

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11: Ekelvorwürfe gegen Klinikum Kassel. Motorradfahrer kracht in Pferd. Das Wetter teils nass, mittags freundlicher.
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11: Ich bin Simone Gugelet. Guten Morgen. Maden an Leichen und abgelaufene Medizinprodukte. Nach schweren Vorwürfen gegen das Uniklinikum Kassel meldet sich das Krankenhaus jetzt selbst zu Wort. Auf der Homepage widerspricht die Leitung des Klinikums vielen Anschuldigungen, räumt aber auch einige ein. FFH-Reporter Marius Franke, welche denn?
12: Ja, den Madenbefall bei Leichen zum Beispiel. Allerdings seien die aus anderen Pathologien gekommen. Als das Problem bekannt wurde, sei die externe Aufnahme gestoppt worden und es habe eine Grundreinigung gegeben. Beim Vorwurf, abgelaufene Medizinprodukte verwendet zu haben, gibt man zu, vor 4 Jahren wurde ein abgelaufener Gefäßstent an einem Herz implantiert. Allerdings habe es keine Folgeschäden gegeben und auch keine weiteren Fälle. Öffentlich geworden waren die Vorwürfe übrigens durch ein Video eines ehemaligen Aufsichtsratsmitglieds.
11: Zum ersten Mal seit Beginn des Ukraine-Kriegs wird in Russland ein neues Parlament gewählt. Seit gut 20 Jahren gewinnt die Wahl die Regierungspartei Geeintes Russland. Das dürfte auch diesmal so sein. Aus Moskau FFH-Reporter Ulf Mauder.
13: Tatsächlich gab es für die Kreml-Partei Geeintes Russland nie eine Duma-Wahl unter schwierigeren Bedingungen. Benzin etwa ist knapp, Lebensmittel und Dienstleistungen werden immer teurer. Präsident Putin rief hier in Moskau zur Geschlossenheit auf und er setzt darauf, dass es bei der Abstimmung trotz aller Probleme eine klare Bestätigung für seinen Kriegskurs gibt.
11: Was ein Horror. Ein Motorradfahrer ist bei Modautal in Südhessen in ein freilaufendes Pferd gekracht. Laut Polizei war das Tier von einer nahegelegenen Koppel ausgebrochen. Der 32-Jährige stürzte und kam schwer verletzt mit einem Rettungshubschrauber ins Krankenhaus. Das Pferd wurde laut Polizei am Bein verletzt. Noch 3 Tage bis zum Showdown zwischen SPD und AfD in Mecklenburg-Vorpommern. In einer ZDF-Umfrage hat sich die SPD von Ministerpräsidentin Schwesig jetzt nach vorne geschoben. Sie kommt auf 37%, die AfD auf 36. Die CDU muss dagegen immer mehr um den Einzug in den Landtag bangen. Und knappe Niederlage für die MT Melsungen im zweiten Champions-League-Spiel. Der Handball-Bundesligist verlor beim polnischen Spitzenteam Wisla Plock und zwar mit 24-25. Das FFH-Wetter startet heute oft nass. Ab mittags wird es freundlicher. Maximal werden es dazu 19 bis 22 Grad. Morgen am Samstag bleibt es dann trocken. Sonntag regnet es wieder.
8: 8:02. Guten Morgen zu FFH-Staupilot Nils Grunwald. Nils, viele Meldungen hast du nett, dafür haben es dann die in sich, die du hast, gell?
14: Genau, die A7 Hannover-Kassel. Da gibt es Neuigkeiten. Die Vollsperrung zwischen Hamilton-Lutherberg und Kasselort ist zwar nach dem Unfall wieder aufgehoben, aber der Verkehr läuft nach wie vor nur über die Standspur vorbei. 5 Kilometer staut sich's und bitte umfahrt das Gebiet immer noch weiträumig. Die B49 Limburg Richtung Gießen zwischen Solms-Niederbiel und dem Tunnel Wetzlar. 2 Kilometer Stau an der Baustelle.
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8: Wir machen uns bereit, das FFH-Urlaubsglück um 10 nach

0: Falco und Vienna Calling hier bei uns bei FFH. Habt ihr schon mal was vom Parking Day gehört? Also ich nicht. Der findet aber morgen statt in Frankfurt-Bockenheim im Stadtteil und auch in der Altstadt. Da werden 6 Parkplätze zu Picknick- und Musikflächen. Das klingt doch cool, oder?
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2: Für mich noch einen Kaffee, Anke.
3: Mit oder mit ohne Milch?
2: Mit ohne.
3: Stefan, ist dir das mal aufgefallen? Es gibt ja kaum noch Parkuhren.
4: Für was? Es gibt ja auch kaum noch Parkplätze.
3: Auch wieder wahr.
4: In Frankfurt brauchst du mittlerweile für die Parkplatzsuche schon einen Makler.
3: Und wenn du den idealen Parkplatz hast, bist du so froh, dass du dein Auto für immer stehen lässt und lieber ein neues kaufst.
4: Normal.
5: Einmal die 3 und eine Parkscheibe.
3: Momentchen mal bitte. Stefan, als ich die Tage nur mal schnell Geld abheben war, habe ich eine Politesse als verfluchte Zettelhexe beschimpft, weil sie wegen einer abgelaufenen Parkuhr was hinter die Scheibe geklemmt hat. Da gab's gleich noch eine Anzeige, weil die Vorderreifen zu wenig Profil hatten.
4: Selbst schuld, Anke.
3: Das war nicht mein Auto.
5: Also in Deutschland gibt es rund 160 Millionen Parkplätze für rund 49,5 Millionen Pkw. Das sind etwa 3,2 Parkplätze pro Auto.
3: Krass!
4: Anke, du bist ja wie ein Parkplatz.
3: So begehrenswert?
4: Nee, du verdienst auch mit rumstehen Geld.
3: 202.779 Euro. Sammeln Sie Park-and-Ride-Punkte? Haben Sie eine Jurassic Park-Card oder sind Sie im Linkin Park Club?
5: Nein.
3: Dann danke schön.
5: Bitte schön.
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0: richtig in Urlaubsstimmung kommen, geht exakt jetzt.
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0: Um 10 nach 8 entscheidet das Glückslicht, und das würde ich gerne starten, für Jasmin Schön-Bosch aus Gießen. Liebe Jasmin, du hast dich angemeldet auf ffh.de und ab sofort 2 Songs lang Zeit bei mir anzurufen an der 069 19 72 5. Also ran ans Telefon, drück alle Menschen weg, die dich jetzt informieren wollen, und sagen wollen, Jasmin, ruf an beim FFH. Dein Urlaubsglück kann mit ein bisschen Glück gleich in Erfüllung gehen. Jasmin Schön-Bosch aus Gießen.
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0: zwei Songs sind rum. Jasmin Schönbosch aus Gießen, unser Glückslicht hier, der Buzzer, wäre bereit.
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0: Dafür musst du nur in Anführungszeichen angerufen haben an der 069 19 72 5. Jasmin aus Gießen, bist du dran? Oh nein! Das wäre deine Chance gewesen auf einen Gewinn, weil gewinnen wird ja auf jeden Fall jeder, der hier bei uns rechtzeitig anruft. Entweder die AIDA-Kreuzfahrt auf die Kanaren oder rund um die Kanaren oder eben der Koffer voller Urlaubsüberraschungen, den wir dann hätten zusammen öffnen können, eben je nachdem, wo das Glückslicht hier bei mir im Studio an der Wand gestoppt hätte. Schade! Aber das heißt, Kurs auf euer nächstes Urlaubsglück ist ja schon gesetzt, ne? Um 10 nach 5 heute Nachmittag gibt's den nächsten Namen und dann hoffentlich mit eurem.
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0: Freitagmorgen euch, Jennifer Lopez und David Guetta, gleich mit Save Me Tonight. Und wenn die davon singen, denkt sich der Eagle Eye Cherry, das habe ich schon längst getan, Save Tonight. FFH Greatest Tipp für euch noch vor 8:30.
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0: Untersuchung nach dritten Malaria-Toten in Frankfurt. Kanzlertausch laut Umfrage noch dieses Jahr. Das Wetter oft nass bis 22 Grad.
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0: Ich bin Simone Gutbellet. Guten Morgen. Die Tropenkrankheit Malaria hat in Frankfurt ein drittes Todesopfer gefordert. Dabei handelt es sich um eine Person aus dem Stadtteil Schwanheim, hat das Gesundheitsamt mitgeteilt. FFH-Reporterin Judith Kolb.
13: Das Gesundheitsamt hatte erst vorgestern die Infektion von zwei Menschen gemeldet, die in der Nähe des Flughafens wohnen. Für eine dieser Personen endete die Tropenkrankheit jetzt tödlich. Experten vermuten, dass die mit Malaria infizierte Mücke aus einem Risikogebiet eingeschleppt wurde und vom Flughafen nach Schwanheim geflogen ist. Der Leiter des Gesundheitsamtes Tinnemann versucht den Anwohnern trotzdem die Angst zu nehmen. Das Risiko für weitere Infektionen sei extrem gering. Für besorgte Bürger hat die Stadt dennoch eine Hotline geschaltet.
0: Alle Infos zu den Malaria-Fällen und auch die Nummer der Hotline findet ihr auf ffh.de und bei uns in der App. Das Wahldebakel für die CDU in Sachsen-Anhalt und historisch schlechte Umfragewerte. Kanzler Merz muss um seine politische Zukunft bangen. Fast die Hälfte der Befragten geht in einer aktuellen YouGov-Umfrage davon aus, dass der Kanzler noch in diesem Jahr abgelöst wird. FFH-Reporterin Diana Kramer.
14: In dieser Woche hatte der Kanzler zwar Rückendeckung von den 8 CDU-Ministerpräsidenten bekommen, das könnte sich aber auch ändern, wenn die CDU bei den Landtagswahlen an diesem Sonntag weiter abschmiert. In Mecklenburg-Vorpommern liegt sie laut aktuellem ZDF-Politbarometer bei nur noch 6% und droht sogar aus dem Landtag zu fliegen. Und in Berlin könnte die CDU den Posten des regierenden Bürgermeisters verlieren, wenn die Linke gewinnt. Dann müsste Friedrich Merz seinen Satz "Aufgeben ist keine Option" wohl überdenken.
0: Fehlstart für die TSG Hoffenheim in der Fußball-Europa League. Die Mannschaft verliert das erste Gruppenspiel auf Kreta, überraschend mit 0:2. Gegen den Außenseiter zeigte das Team eine ganz schwache Leistung. Und jetzt schalten wir in die einzelnen hessischen Regionen.
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10: Ich bin Michael Maxen in Frankfurt. Die neue Eishockeysaison in der DEL geht heute für die Löwen Frankfurt wieder los. Die Frankfurter, sie spielen zuerst in Schwenningen. Sportdirektor Jan Barter.
15: Schwenningen sehr heimstark mit der kleinen Eisfläche. Dort haben wir als Löwen Frankfurt nie wirklich gut ausgeschaut. Es wird Zeit, dass wir das mal ändern.
10: Und mithelfen soll dabei auch Löwen-Neuzugang Björn Krupp. Was erwartest du für ein Spiel?
16: Es ist immer ein unangenehmer Gegner. Also seitdem ich in der Liga bin, das wird robust sein. Wir haben natürlich auch laute Fans, so wie wir. Das heißt, es ist immer gute Stimmung da drin. Ein guter Kickoff zum Saisonstart. Das sind beides Mannschaften, die werden hungrig sein und jetzt kämpfen wir alle für ein Ziel.
10: Los geht's für die Löwen heute Abend um 19.30 Uhr.
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0: Heute früh gibt es im FFH-Land noch teilweise Regen und dichte Wolken, aber im Laufe des Tages wird es von Nordwesten her etwas schöner. Dazu werden es 19 bis 22 Grad maximal. Der Samstag wird dann freundlich und bleibt trocken. Sonntag wird es dann wieder regnerisch.
17: Ich warte immer so ab, weil ich warte, dass der Johannes sagt, FFH-Staupilot Nils Grunwald, aber die Johannes hat heute frei.
18: Ja, ist
17: also sag ich's, FFH-Staupilot Nils Grunwald.
19: Achtung, auf der B49 im Landkreis Limburg-Weilburg zwischen Hadamar und Runkel liegt ein größerer Stein auf der Fahrbahn. Bitte fahrt besonders vorsichtig. Die A3 Köln-Frankfurt, hier ist die Abfahrt Bad Camberg gerade wegen eines Unfalls gesperrt. Deswegen fahrt am besten bereits über Limburg-Süd über die Nebenstraßen in Richtung Bad Camberg. Und die A7 Hannover-Kassel zwischen Hahnmünden-Lutherberg und Kassel-Nord. 6 Kilometer Stau. Hier laufen inzwischen die Bergungsarbeiten nach dem Unfall. Der Verkehr läuft immer noch nur über die Standspur. Bitte umfahrt das Gebiet weiträumig.
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17: Gleich 8:30 Uhr. Guten Morgen zu euch.

0: mit Spinnenphobie ist es gut, dass wir nur Radio sind und wir nur drüber reden und ihr nichts oder wir nicht sehen müssen. Ich zähle mich ja auch dazu. Ich gehöre zu den Menschen, die morgens, wenn sie eine Tür aufmachen oder aus der Haustür gehen, direkt erstmal einmal nach oben gucken zur Decke, ob sich irgendwo was abseilt. Und ich habe gestern erzählt, dass ich mittlerweile schon jetzt in der Herbstzeit morgens das Handtuch im Badezimmer ausschüttle, seitdem da mal eine fette Erdspinne dran saß, als ich mir gerade mit diesem Handtuch das Gesicht abtrocknen wollte. Und das hat mich geprägt fürs Leben. Silvia zum Beispiel hat geschrieben, ihr geht's genauso. Sie hat aber jetzt überall Fliegengitter einbauen lassen vor den Fenstern und seitdem kommen die nicht mehr so rein. Das ist natürlich ein guter Tipp. Monika hat geschrieben, sie hatte jetzt im Urlaub ein Erlebnis, da saß eine Spinne auf der Toilettenpapierrolle im Bad. Da hast du ja keine Chance. Du bist eigentlich aufgeschmissen in der Situation. Thorsten aus Felsberg hat uns eine Sprachnachricht geschickt. Der sagt hier, Leute, ich kenne das mit der Spinnenangst nicht von mir selbst, sondern von meinen Töchtern. Aber die Töchter haben vom Papa und der Mama gesponsert, dann ein Seminar für Menschen mit Spinnenphobie besucht. Und das hat geklappt, Thorsten.
1: Die Ängste konnten überwunden werden. Sie können ihre Spinnen selbst entfernen und es war ein voller Erfolg, wenn man sich da ein paar Stunden Zeit nimmt und einfach mal sich die Sache annimmt und auf sich zukommen lässt.
0: Da habe ich schon öfter gehört, dass das ganz gut helfen soll. Ich glaube, fürs Erste lebe ich weiter mit Nackenschmerzen.

0: Guten Morgen, hier ist FFH um 8:45 mit den Wetteraussichten. Temperaturen heute zwischen 18 und 22 Grad, also wieder sehr angenehm. Dazu haben wir einen Mix aus Sonne vereinzelt, Wolken, ein bisschen Nebel jetzt noch und auch immer wieder Regenschauern, aber nichts Wildes zum Start ins Wochenende. Was ist auf den Straßen los, FFH-Staupilot Nils Kuhnwald?
1: Auf der A66 staut sich jetzt gerade 2 Kilometer Wiesbaden in Richtung Frankfurt. Zwischen dem Schiersteiner Kreuz und Wiesbaden-Biebrich kommt es ein Unfall auf der linken Spur.
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11: Ekelvorwürfe gegen Klinikum Kassel. Motorradfahrer kracht in Pferd. Das Wetter teilweise noch nass, mittags freundlicher.
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11: Ich bin Simone Gutbellet. Guten Morgen. Maden an Leichen und abgelaufene Medizinprodukte. Nach schweren Vorwürfen gegen das Uniklinikum Kassel meldet sich das Krankenhaus jetzt selbst zu Wort. Auf der Homepage widerspricht die Leitung des Klinikums vielen Anschuldigungen, räumt aber auch einige ein. FFH-Reporter Marius Franke, welche denn?
12: Ja, den Madenbefall bei Leichen zum Beispiel. Allerdings seien die aus anderen Pathologien gekommen. Als das Problem bekannt wurde, sei die externe Aufnahme gestoppt worden und es habe eine Grundreinigung gegeben. Beim Vorwurf, abgelaufene Medizinprodukte verwendet zu haben, gibt man zu, vor 4 Jahren wurde ein abgelaufener Gefäßstent an einem Herz implantiert. Allerdings habe es keine Folgeschäden gegeben und auch keine weiteren Fälle. Öffentlich geworden waren die Vorwürfe übrigens durch ein Video eines ehemaligen Aufsichtsratsmitglieds.
11: Zum ersten Mal seit Beginn des Ukraine-Kriegs wird in Russland ein neues Parlament gewählt. Seit gut 20 Jahren gewinnt die Wahl die Regierungspartei Geeintes Russland. Das dürfte auch diesmal so sein. Aus Moskau FFH-Reporter Ulf Mauder.
13: Tatsächlich gab es für die Kreml-Partei Geeintes Russland nie eine Duma-Wahl unter schwierigeren Bedingungen. Benzin etwa ist knapp, Lebensmittel und Dienstleistungen werden immer teurer. Präsident Putin rief hier in Moskau zur Geschlossenheit auf und er setzt darauf, dass es bei der Abstimmung trotz aller Probleme eine klare Bestätigung für seinen Kriegskurs gibt.
11: Was ein Horror. Ein Motorradfahrer ist beim Modautal in Südhessen in ein freilaufendes Pferd gekracht. Laut Polizei war das Tier von einer nahegelegenen Koppel ausgebrochen. Der 32-Jährige stürzte und kam schwer verletzt mit einem Rettungshubschrauber ins Krankenhaus. Das Pferd wurde laut Polizei am Bein verletzt.
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11: Horrende Preise an der Zapfsäule, daran könnten auch Tankrabatt oder Steuerbefreiung nur kurzfristig was ändern, sagt der Chef des Umweltbundesamtes Messner. Und gefördert würden so auch Haushalte, die sich die hohen Spritpreise eigentlich leisten könnten. Seine Lösung, ein schnellerer Umstieg auf E-Mobilität, am besten gefördert durch zusätzliche staatliche Mittel. Hohe Energiepreise dürften sich auch an der Frankfurter Börse bemerkbar machen. Der DAX wird zum Start in den Handel heute leicht im Minus erwartet.
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11: Den Regenschirm können wir heute früh noch gebrauchen. Ab mittags wird es dann aber freundlicher. Dazu werden es maximal 19 bis 22 Grad. Morgen bleibt es dann meistens trocken. Der Sonntag wird wechselhaft.
1: 9:02, wir schauen auf die Straßen mit FFH-Staupilot Nils Grunwald.
2: Es gibt gute Nachrichten von der A7 Hannover-Kassel. Die Unfallstelle zwischen Hannmünden-Lutherberg und Kassel-Nord ist geräumt. Noch 4 Kilometer Stau, das nimmt aber stetig ab. Die A7 Fulda-Würzburg zwischen dem Rasthof Udrichshausen und Bad Brückenau-Wildflecken 3 Kilometer stockend an der Baustelle. Und die A66 Wiesbaden-Frankfurt zwischen dem Schiersteiner Kreuz und Wiesbaden-Biebrich 2 Kilometer Stau wegen eines Unfalls auf der linken Spur.
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1: Es ist Freitag, 9:15. Macht's euch schön.

0: Ausleihen ist kein Problem und er hilft dann sogar auch.
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0: Guten Morgen, Hessen-Reporter Daniel Granitzny war wieder unterwegs, eingeladen von den Kerbjungs in Fischbachtal, das ist im Odenwald. Die haben gesagt, ey Granny, bitte hilf uns beim Aufbauen von unserem großen Festzelt.
3: Jörg, ich habe mir sagen lassen, du bist der Zeltchef hier. Erzähl, was kann ich helfen?
4: Du kannst überall helfen, du kannst jetzt direkt hier neben gleich die Nägel reinschlagen.
3: Habe ich die richtigen Sachen an?
4: Die Schuhe sind nicht ganz so passend.
3: Ja, ich habe jetzt keine Stahlkappenschuhe wie ihr hier.
4: Ich bitte ja meine Leine, aber die Größe passt ja nicht.
3: Einmal mit dem großen Hammer. Oh,
4: der hat nicht geklappt. Okay,
3: nochmal. Da brauche ich gar nicht den Hammer, doch. So, bumm, passt. Entscheidende Seite des Zeltes steht, Jörg, oder? Jetzt kommt, was heißt meine Verantwortung? Du drückst mir hier so ein riesiges Stahlseil in die Hand. Musst du erst mal sagen, was ich machen soll.
4: Und passt auf meinen Kopf auf.
3: Ich halte fest und passe auf deinen Kopf auf. Was heißt das jetzt genau?
4: Wenn du zu locker lässt, kann sich der Balken aushängen.
3: Das ist ja gar kein Druck.
4: Nee, du schaffst es.
3: Wir haben auf jeder Seite drei Seile. Wir haben auf jeder Seite drei Leute, die dann im Endeffekt ziehen. Und diese weiße Plane, die dann Stück für Stück übers Dach auf die andere Seite ziehen.
4: Die kommt in eine Führungsschiene rein.
3: Ja.
4: Zwei Mann halten auseinander und drei Mann müssen gleichzeitig ziehen.
5: Ho! Ho!
3: Mit vereinten Kräften, Alex, kannst du noch?
6: Ja, es geht noch.
3: Gib Gummi. Gleich geschafft.
7: Jawohl.
3: So, lieber Daniel, du bist erster Vorsitzender des Kerbvereins Niedernhausen. Dach ist drauf. Gutes Gefühl, ne?
6: Absolut, ja. Also wir sind super dankbar für alle Helfer und wir freuen uns einfach jetzt auf das geile Wochenende.
3: Heiser Kerb, kommt gerne vorbei, wenn ihr in der Ecke seid. Den ein oder anderen Pfosten habe ich auch mit aufgebaut. Ihr seid trotzdem sicher hier in diesem Zelt.
6: Ja, wir danken auch dir für die Hilfe und für die Unterstützung. Und ja, vielen Dank, dass du da warst. Und ich hoffe, du hast einen schönen Eindruck gewonnen.
0: Ja, so viel bedankt wurde sich selten, wenn Granny irgendwo war. Die Heiser Kerb in Fischbachtal, Niedernhausen geht noch bis Sonntag. Also schaut vorbei und habt Spaß. Hier ist FFH, guten Morgen.

0: Guten Morgen, gleich 8:45. Wir schauen aufs Wetter. Wir haben vereinzelt Sonne jetzt gerade. Es regnet aber auch stellenweise. Nebel ist noch ein bisschen unterwegs. Also irgendwie ein herbstliches Allerlei. Bis 22 Grad heute maximal. FFH-Staupilot Nils Grunwald, du hast was Aktuelles.
1: Ja, Achtung auf der A66 Fulda-Hanau zwischen Bad Soden, Salmünster und Bad Obb-Wächtersbach. Liegt eine Plane auf der Fahrbahn. Bitte fahrt besonders vorsichtig.
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0: Wir haben gespielt heute mit
2: Melli Gül aus Rödelheim. Du möchtest unbedingt die legendäre FFH-Tasse haben und auch den Titel natürlich Schlaumeier der Woche tragen. Ne? Guten Morgen.
3: Guten Morgen.
0: Guten Morgen. Da musst du aber erst über mich hinweg sozusagen.
2: Sie ist sozusagen der Atubolo des Quizzes.
0: Ja, Julia. Genau.
2: Was machst du im Leben so?
3: Gerade trinke ich von einer Tasse, die nicht von FFH ist.
0: Das ist schon mal schlecht.
3: Ich hoffe, das ändert sich.
0: Ja.
3: Ansonsten bin ich Rapperin und Veranstalterin in Frankfurt.
2: Rapperin?
3: Genau.
2: Boah, sensationell. Sozusagen die neue Sabrina Settler. Rödelheim passt ja schon mal.
3: Genau, richtig.
0: Hoffentlich kommt nichts mit Musik jetzt.
2: Nee, kommt nichts mit Musik. Du weißt ja, wir sind ja der Sender für Hessens gutes Gefühl. Und die Frage ist wirklich gefühlsecht.
0: Mhm.
2: Warum werden in der Materialprüfungsanstalt in Darmstadt benutzte Kondome regelmäßig mit feinen Goldpartikeln bestäubt? A. Damit sie im Mikroskop auf winzige Risse untersucht werden können. B. Um gefälschte Importmarken aus China per Goldscan zu entlarven. Oder C. Weil Latex unter UV-Licht unsichtbar ist und das Gold deswegen sozusagen als Kontrastmittel dient.
0: Also mein Gefühl ist irgendwie bei A, weil Risse ist ja das Schlimmste, was man haben kann. Wo ist deins?
3: Also B ist es auf jeden Fall nicht. A.
2: Ihr nehmt beide A?
3: Ja.
2: Was soll ich sagen? Ihr habt beide recht.
0: Ja! Melli!
3: Ja, ich kriege meine Tasse.
0: Die Tasse geht selbstverständlich an dich.
2: Du kannst deine aktuelle Tasse jetzt gerade schon mal an die Wand schmeißen, weil demnächst kommt die exklusive FFH-Tasse und du bist die Schlaumeierin der Woche, die klügste Rapperin seit Frau Settler.
3: Geil.
0: Ihr wollt auch mitspielen und zeigen, was in euch steckt, dann ran ans Telefon 069 19 72 5 vorbei. So viel drinstecken muss eigentlich gar nicht. Hauptsache richtig geraten, gell?

0: vor halb.
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16: Achtung auf der A5 Kassel Richtung Frankfurt. In Höhe Alsfeld-West liegt ein Metallblech auf der Fahrbahn. Bitte fahrt besonders vorsichtig. Und die A66 Wiesbaden-Frankfurt zwischen dem Schierstander Kreuz und Wiesbaden-Wieberich 2 Kilometer Stau. Hier laufen die Bergungsarbeiten nach dem Unfall auf der linken Spur.
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15: 2 Minuten vor 10 haben wir es. Guten Morgen.

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1: Weder noch für Jasmin aus Gießen heute Morgen. Sie hat nicht angerufen. Aber ihr könnt noch gewinnen heute. 10 nach 5 die nächste Runde bei Evrin. Und ihr wisst, wie es läuft mittlerweile, gell? Anmelden, Name hören bei uns im Radio und dann anrufen innerhalb von 2 Songs. René Wolf aus Fulda hat gestern Morgen abgeräumt für sich und seine Frau eine Kreuzfahrt. Und da haben wir natürlich auch mal über die anstehende Route gesprochen. Um mal ins Detail zu gehen, eure Reise mit AIDA Prima startet auf Gran Canaria. Da gibt es einen schönen, entspannten Tag auf See, gibt ja viel zu entdecken, auch auf dem Schiff natürlich. Ihr legt dann auf Madeira an, soll ja eine traumhaft schöne Insel werden.
2: Will
1: dann
2: ich schon wieder damit anfangen.
1: Wieder gesehen, alles grün, Johannes, gell? So schön grün.
2: So schön, und Ronaldo.
1: Ja, genau. Und dann geht es noch nach Teneriffa, Fuerteventura, Lanzarote, wieder zurück nach Gran Canaria. Ich glaube, das wird sehr schön.
3: Cool, ich freue mich.
2: Ja, Future Venture, sagt man ja auch in Hessen über Fuerteventura. Da ist viel so ein bisschen Wüste, Wind und Sandstrand. Ne? So richtig schöne, da denkst du wirklich, du bist so Sahara mit Meer. So sieht das aus.
3: Cool.
2: Macht's euch schön, du und dein Schatz.
3: Marmo.
2: Und schreibt uns vielleicht mal ein Kärtchen.
3: Ja, auf jeden Fall.
2: Ne? Mit der AIDA vorne drauf.
3: Marmo.
1: Eure Chance nachher um 10 nach 5. Ich drück die Daumen.
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8: Mega-Investitionen in Niestetal. Immer weniger Kinder werden geimpft. Das Wetter noch teils nass bis 22 Grad.
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8: Ich bin Simone Gutbellet, guten Tag. 80 Millionen Euro Investitionen bei SMA Solar im nordhessischen Niestetal. Mit ihrer neuen Gigawatt Factory wollen sie die Energiewende in Deutschland weiter vorantreiben. FFH-Reporter Marius Franke.
9: Ja, Deutschland und Europa müssen und wollen endlich raus aus der Abhängigkeit von Öl und Gas. Genau dafür braucht es Unternehmen wie SMA Solar. Die neue Gigawatt Factory soll dabei helfen, sagt mir Florian Bechtold.
10: Es ist schon ein starkes Signal, große Fertigungskapazitäten auch in Europa zu haben und dadurch sicherstellen zu können, dass wir in Europa uns selbst versorgen können.
9: Ja, Energie bleibt der Engpass, nicht zuletzt durch KI und E-Mobilität. Deshalb wird es immer wichtiger, sie nicht nur erneuerbar zu generieren, sondern vor allem auch für ein stabiles Netz speichern zu können.
8: Noch 3 Tage bis zum Showdown zwischen SPD und AfD in Mecklenburg-Vorpommern. In einer ZDF-Umfrage hat sich die SPD von Ministerpräsidentin Schwesig jetzt nach vorne geschoben. Sie kommt auf 37%, die AfD auf 36. Die CDU muss dagegen immer mehr um den Einzug in den Landtag bangen. Die Bundeswehr bekommt heute ihren ersten Tarnkappenjet vom Typ F-35. Verteidigungsminister Pistorius ist dazu extra nach Texas geflogen. Dort nimmt er den ersten Kampfjet entgegen. FFH-Reporterin Tina Eck.
11: Der Tarnkappenjet F-35 gilt als das modernste Kampfflugzeug der Welt und Deutschland kauft knapp 3 Dutzend dieser Maschinen. Sie sollen nach den Worten von Verteidigungsminister Pistorius die Luftverteidigung der Zukunft bilden, kombiniert mit unbemannten Systemen. Aufgrund von Form- und Außenbeschichtung sind diese Jets für gegnerischen Radar schwer zu finden. Piloten und Techniker werden bereits in den USA ausgebildet und bis Jahresende sollen die ersten 6 Maschinen ausgeliefert werden.
8: Gefährlicher Trend. In der EU werden Kinder immer seltener geimpft. Nach jahrzehntelangen Verbesserungen blieben die Impfquoten in den EU-Ländern zuletzt meist gleich oder gingen sogar zurück, zeigt eine neue Studie. Auch Deutschland sei betroffen. In vielen Fällen begann der Rückgang während der Corona-Pandemie. Knappe Niederlage für die MT Melsungen im 2. Champions-League-Spiel. Der Handball-Bundesligist verlor beim polnischen Spitzenteam Wisla Płock und zwar mit 24-25.
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12: 16 Grad aktuell in Diederbach am Skatepark. Allerhöchstens 22 bekommen wir an diesem Freitag. Erst noch, ja, eher so wechselhaft. Später wird's aber schöner bei uns im FFH-Land. Morgen am Samstag meistens trocken, bisschen wärmer, dafür windig. Und am Sonntag grau und nass bei bis zu 24 Grad. Eine Meldung habe ich nur für euch. Nein, keine Meldung habe ich für euch. Noch viel besser. Hey, das sind doch mal gute Nachrichten am Freitagvormittag. Wir wissen nichts von größeren Staus. Geblitzt wird in Kassel, Wegmannstraße kurz vor der Brücke, da aus dem silbernen Auto heraus. 30 dürft ihr fahren und eure Blitzer immer an uns. 069 19 72 5. Gute Fahrt.
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12: Und gleich die neue Folge unserer Comedy mit Stammkunde Stefan aus Ankes Tanke gibt's in 10 Minuten.

0: Oh, jetzt kommt die Klischeekeule. 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Stefan aus Ankerstanke, wisst ihr ja, der teilt immer gerne richtig aus, aber heute legt er nochmal eine Schippe drauf. Wie ich finde, aber zu Unrecht. Habt ihr mal gesehen, wie gut vor allem Frauen einparken können im ambulanten Pflegedienst? Wie die sich mit ihren Aigos, Twingos und Polos in den kleinsten Parklücken quetschen? Stefan will das aber vielleicht auch gar nicht wahrhaben.
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2: Sag mal, geht's noch, du Barbie-Dublette? Wie kann man denn beim Parken so dermaßen alle Frau am Steuerklischees erfüllen wie du? Aber wie heißt's so schön? Frauen parken nicht, sie hören einfach auf zu fahren. Und dass Frauen Multitasking sind, hat sie nebenbei auch noch bewiesen. Sie können auf zwei Parkplätzen gleichzeitig stehen.
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0: Bei der Arbeit läuft heute Vormittag Hitradio FFH. Und apropos Laufen, viel Spaß später beim Hanauer Stadtlauf. 4000 von euch sind hier mit dabei. Und denkt immer dran, lieber blöd aussehen beim Aufwärmen, als später ins Ziel humpeln. Ich spreche da aus Erfahrung. Für euch schon mal als kleine Motivation für heute Nachmittag Michael Schulte im FFH-Mix und vorher noch Nickelback. Also bleibt gerne bei uns.
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0: Ihr kommt alle heute Vormittag pünktlich zum Termin. Wir wissen nichts von größeren Staus. Gute Fahrt euch.
14: Guten Morgen, ihr Liebe von FFH. Hier ist Antonio. Ich wollte eine Blitzer melden in Neu-Isenburg, in die Frankfurter Straße, direkt am Eingang, in eine 30er Zone.
0: Antonio, danke schön fürs Melden. Und ihr wisst ja, habt ihr noch einen Blitzer gesehen, ruft mich gerne an. 069 19 72 5.
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0: Überraschung FFH wird ein Jahr alt. Das ist ja unsere Show immer samstags mit den tollen Gewinnen, wo man nicht weiß, was da alles passieren wird. Und morgen schenken wir euch in Überraschung FFH eine Reise in die Region Achensee in Tirol. 3 Nächte, 4-Sterne-Hotel mit Halbpension für euch plus Begleitung. Wir spielen jetzt die exklusive Quali-Runde, ja? Welchen Promi suche ich, der heute Geburtstag hat? Wenn ihr wisst, wen ich meine, sofort anrufen 069 19 72 5. Wir suchen eine Frau. Eine unglaublich erfolgreiche Unternehmerin hier in Deutschland. Aber vorher, bevor sie Unternehmerin wurde, war sie Opernsängerin. Sie hat heute Geburtstag. Wird ein bisschen älter als die Sendung Überraschung FFH. Nicht ein Jahr alt, sondern 55. Sie ist Jurorin bei Die Höhle der Löwen. Die meisten kennen sie aber auch schon seit Jahren, seit vielen, vielen Jahren aus dem Teleshopping. Und sie hat ihre eigene Beauty- und Hautpflegemarke. Wisst ihr, wen ich suche? Dann ruft mich jetzt an. 069 19 72 5. 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
14: Hessen kündigt harte Reaktion auf Explosionen an. Wahlen in Russland ohne Opposition. Das Wetter, manchmal Regen, bis 22 Grad.
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14: Ich bin Peter Tressin, guten Tag. 5 Explosionen in 5 Tagen, immer wieder vor Cafés, Bars und Wohnhäusern. Die Anschlagsserie im Rhein-Main-Gebiet hat ein neues Level erreicht. Jetzt reagiert auch die Politik. Hessens Sicherheitsbehörden wollen hart dagegen vorgehen, hat Innenminister Posek gesagt. FFH-Reporter Jan Heinemann, wie denn?
15: Spezialeinheiten beim Landeskriminalamt sollen die Ermittlungen übernehmen und noch enger mit den Behörden in den Niederlanden zusammenarbeiten, sagt Posek. Von dort kommen die Täter meistens, auch die beiden Verdächtigen, die nach den Explosionen in Frankfurt festgenommen wurden. Häufig sind es Jugendliche oder junge Männer, die speziell für die Taten angeheuert werden. Violence as a Service, also Gewalt auf Bestellung, nennen das die Ermittler.
14: Zuletzt hatte es ja auf 2 Haupteinkaufsstraßen in Frankfurt gekracht. Deshalb hat sich jetzt auch der Handelsverband zu Wort gemeldet.
15: Genau, die Geschäftsleute in Hessen machen sich Sorgen und fordern mehr Sicherheit und Sauberkeit, zum Beispiel auf der Berger Straße. Dort hatte gestern Nacht ein lauter Knall Anwohner in Angst und Schrecken versetzt. Verletzt wurde niemand, aber die Schäden sind gewaltig, genauso wie auf der Zeil. Dort haben uns Anwohner gesagt, wir fühlen uns nicht mehr sicher.
14: Zum ersten Mal seit Beginn des Ukraine-Kriegs wird in Russland ein neues Parlament gewählt. Aufgerufen zur Wahl sind mehr als 110 Millionen Menschen. 10 Parteien stehen auf dem Wahlzettel. Sie gelten alle als kremlnah. Die Opposition wurde nicht zur Wahl zugelassen. Was ein Horror. Ein Motorradfahrer ist bei Modortal in Südhessen in ein freilaufendes Pferd gekracht. Laut Polizei war das Tier von einer nahegelegenen Koppel ausgebrochen. Der 32-Jährige stürzte und kam schwer verletzt mit einem Rettungshubschrauber ins Krankenhaus. Das Pferd wurde laut Polizei am Bein verletzt. Ein stilles Örtchen mit eigenem Wachdienst. Die Stadt Köln lässt eine öffentliche Toilette in der Innenstadt aufwendig bewachen. Das kostet laut Stadtverwaltung in 3 Jahren rund 334.000 Euro. Die Stadt will so verhindern, dass die Anlage als Schlafplatz oder für Drogenkonsum genutzt wird.
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1: Ach ja, gar nicht mal so schlecht, wie ich noch dachte. Ich bin ja erst aus dem Mallorca-Urlaub zurückgekommen. Ich dachte, hier ist schon der Herbst angekommen. Aber nö, heute kaum noch Regen, die Sonne kommt mal raus. 19 Grad im Norden bis 22 weiter südlich. Wenn ihr am Wochenende was draußen machen wollt, am besten morgen, am Samstag, wolkig, aber trocken bis 24 Grad. Am Sonntag gibt's dann auch immer mal wieder Regen. Der FFH-Verkehrsservice für die A7 Fulda-Würzburg. Hier Stau vor der Baustelle zwischen dem Rasthof Utrichshausen-West und Bad Brückenau-Volkers. Ansonsten wissen wir nichts von größeren Staus. Kommt alle gut an, lasst euch bitte nicht erwischen in Friebertshausen-Gladenbach. Wolfskapellenstraße, kurz nach der Kapelle. Wenn ihr in Richtung Einer fahrt, da dürft ihr 30 fahren, hat uns Petra gemeldet über die 069 19 72 5. Habt ihr einen Blitzer? Ruft mich gerne an. Ansonsten euch ein

0: Aber das war ja einfach. Eine Kerze auf den Geburtstagskuchen auszupusten, das ist auch nicht schwer, oder? 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
1: Rührei.
0: Mhm. Vollkornbrot oder so ein weißes Brötchen?
1: Vollkornbrot.
0: Honig oder Marmelade?
1: Honig.
0: Ich muss dich ja schon mal vorbereiten, ne, auf die 3 Nächte im 4-Sterne-Hotel mit Halbpension in der Region Achensee in Tirol. Da gibt's natürlich nicht nur Abendessen, sondern auch immer ein schönes Frühstücksbuffet für dich. Aber vorher musst du mir natürlich noch sagen, nicht nur Überraschung FFH, unsere Samstagssendung hat Geburtstag, wird ein Jahr, sondern es wird auch noch eine Unternehmerin und Opernsängerin hier in Deutschland 55. Auch sie hat Geburtstag. Sie ist Jurorin bei Die Höhle der Löwen. Ich habe ja vorhin alle Hinweise gegeben. Die meisten kennen sie aus dem Teleshopping. Sie hat ihre eigene Beauty- und Hautpflegemarke. Weißt du, wen ich da meine?
1: Ja, Judith Williams.
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1: Ja, super.
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1: Ja, super. Da freue ich mich.
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0: Fiebertraum. Ein Prosit der Verhaltensauffälligkeit. Das lese ich alles hier. Hier ist Hitradio FFH. Ganz Deutschland diskutiert gerade über das Heidi-Fest gestern Abend. Diese Oktoberfest-Show aus dem Hofbräuhaus in München mit Heidi Klum. Und mitgefeiert, das ist so cool, hat auch Daniel Fischer. Sein Insiderwissen gleich für euch, damit ihr auf der Arbeit gleich auch noch mitreden könnt. Gibt's in einer Viertelstunde.
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0: Achtung auf der A661 Oberursel-Egelsbach. Zwischen Offenbach-Kaiserlei und Offenbach-Taunusring liegt gerade ein Eimer auf der Fahrbahn. Von einem Stau wissen wir heute Vormittag, das ist die A7 Fulda-Würzburg. Baustelle hier zwischen dem Rasthof Utrichshausen und Bad Burkenau-Volkers. Deswegen 3 Kilometer Stau. Geblitzt wird auf der A661 Frankfurt Richtung Oberursel, da zwischen Frankfurt-Ost und Friedberger Landstraße. Kerstin, wo genau?
14: Vor dieser Ausfahrt, also weit, weit vorne, steht ein Blitzer. Den sieht man eigentlich ganz gut, so ein Kasten da, diese hässlichen Dinger.
0: Die hässlichen, aber teuren Dinger.
14: Ja, ja, genau. Und vor mir ist ein BMW gefahren, der ist schön langsam gefahren. Wenn der nicht so langsam gefahren wäre, wäre ich wahrscheinlich auch schneller gefahren.
0: Das ist man ja von BMW-Fahrern gar nicht gewöhnt.
14: Genau, alles klar. Bis dann. Ciao, tschüss, schönes Wochenende.
0: Dir auch, Kerstin. Dankeschön fürs Melden. Eure Blitzer an die 069 19 72 5.
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0: zapftest, heißt es morgen in Wiesbaden-Freudenberg. Hier ist Hitradio FFH. Ich bin noch gar nicht in Oktoberfestlaune. Ich will irgendwie noch ein bisschen Sommer haben, aber jetzt geht's ganz schnell. Super viele Oktoberfeste gibt's bei uns im FFH-Land. Bald geht's los in Wetzlar, in Hanau, Herborn, Limburg. Und Kollege Daniel Fischer. Daniel, du hast gestern schon Oktoberfest gefeiert beim Heidi-Fest im Münchner Hofbräuhaus. Hallo erstmal Daniel.
1: Hallo.
0: Du warst eingeladen. Ich weiß jetzt gar nicht, ob als Belohnung oder Bestrafung. Am Fernseher war es ja wirklich ein Fiebertraum, ne? Aber super viele Promis waren da, sogar Naomi Campbell. Das muss schon toll gewesen sein vor Ort. Heidis Ehemann, Daniel, ist dir besonders aufgefallen, ne? Warum?
1: Tom hat die ganze Zeit auf der Bank gesessen, hat richtig Spaß gehabt, hat immer eine Maß Bier in der Hand gehabt. Ich habe am Anfang mit ihm kurz gequatscht und ein Foto gemacht und der hat sich einfach nur auf den Abend gefreut. Der ist ja so entspannt, das ist so schön. Und Heidi hat tatsächlich die ganze Zeit getanzt. Also auch wenn die Kameras aus waren, die hat richtig Party gemacht. Die haben sehr viel geknutscht, die beiden, Tom und Heidi. Also auffällig viel. Ja, und einer hat gefehlt. Bill hat gefehlt tatsächlich. Da haben sich viele gefragt, wo ist der denn? Es hieß, er hat es irgendwie zeitlich nicht geschafft. Hatte irgendwas anderes im Kalender, keine Ahnung. Aber er war nicht da.
0: Ja, krass, ja. Vielleicht finden wir doch raus, wo er war. Daniel, du warst auf jeden Fall beim Heidi-Fest. Dankeschön für deine Eindrücke. Schlaf dich noch weiter aus, wenn du möchtest. Und wenn ihr wissen wollt, was am Wochenende so geht, bei uns im FFH-Land, vielleicht noch nicht Oktoberfest, vielleicht noch was anderes. Alle Events auch bei euch in der Region auf ffh.de und bei uns in der App.

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13: Denkmal für getöteten Zugbegleiter. Dieselpreis auf nächstem Rekordhoch. Das Wetter mal Sonne, mal Wolken und mild.
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13: Ich bin Peter Toussaint. Guten Tag. Er ist bei einer Ticketkontrolle in der Pfalz totgeprügelt worden. Das hat deutschlandweit für Entsetzen gesorgt. Heute Nachmittag wird für den getöteten Zugbegleiter im Mannheimer Hauptbahnhof eine Gedenktafel enthüllt. FFH-Reporter Marc Wilhelm.
14: Mannheim war der Dienstort von Serkan Çalar. Anfang Februar wird der 36-jährige Zugbegleiter mit Faustschlägen attackiert, unterwegs in einem Regionalexpress von einem Fahrgast, der ohne Ticket schwarz fährt. Der alleinerziehende Vater zweier Kinder stirbt an einer Hirnblutung. Eine Gedenktafel an Gleis 1 in Mannheim soll ab heute an Serkan erinnern und laut Bahn mahnen, dass sowas nie wieder passieren darf. Der Täter wurde zu 10 Jahren Gefängnis verurteilt.
13: Der Dieselpreis hat schon wieder den nächsten Rekord erreicht. Jetzt kostet der Liter im Schnitt 2,47 Euro, sagt der ADAC. Und die Politik diskutiert über mögliche Hilfen. FFH-Reporterin Tine Klimach.
15: Preisdeckel, Steuersenkung oder Tankrabatt. Viele Vorschläge liegen auf dem Tisch. Die SPD fordert neben einer Übergewinnsteuer auch einen Preisdeckel, um die Verbraucher zu entlasten. Die CDU mit Kanzler Merz und Bundeswirtschaftsministerin Reiche ist dagegen. Reiche ist dafür, die Spritpreise per Steuerrabatt zu senken. Außerdem schlägt sie Direktzahlungen an Geringverdiener vor. vor. Der ADAC fordert wiederum eine Senkung der Stromsteuer. Das würde private Haushalte entlasten und einen weiteren Anreiz für den Kauf von E-Autos schaffen.
13: Großflächiger Stromausfall gerade in Weinbach im Kreis Limburg-Weilburg. Betroffen ist der Ortsteil Elkershausen, hat die Feuerwehr mitgeteilt. Sie arbeitet mit Hochdruck an einer Lösung und hat im Ort ihr Gerätehaus für Notfälle besetzt. Endlich geht's wieder los für die hessischen Eishockey-Teams. Nach der Sommerpause starten alle drei heute in die neue Saison, allesamt auswärts. Die Löwen Frankfurt zum Beispiel müssen in der ersten Liga in Schwenningen ran. FFH-Reporter Marius Franke.
4: Für die Löwen gilt es, einen besseren Start als letzte Saison hinzulegen und nicht wieder direkt unten reinzurutschen. Schwenningen ist da ein guter Gradmesser, auch wenn es dort immer schwer ist zu gewinnen. Ein Topspiel direkt zum Start haben die Kassel Huskies in der zweiten Liga. Sie müssen nach Dresden. Dresden und Kassel wollen diese Saison um die Meisterschaft und den Aufstieg spielen. Eine echte Standortbestimmung zum Auftakt. Und der EC Bad Nauheim muss ebenso reisen nach Freiburg. Ein Duell auf Augenhöhe.
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17: Allerhöchstens 22 Grad bekommen wir heute bei uns im FFH-Land. Jetzt aktuell 17 in Bad Zwesten am Waldcampingplatz. Ein bisschen Regen mit dabei noch, aber später wird's schöner. Morgen dann meistens trocken, bisschen wärmer, dafür windig und Sonntag wieder grau und nass, aber immerhin 24 Grad. Der FFH-Verkehrsservice für die A3 Köln-Frankfurt. Zwischen Dietz und Limburg-Nord 2 Kilometer stockender Verkehr. Hier ist eine Tagesbaustelle. Nur die linke Spur ist frei. A7 Fulda-Kassel. Am Dreieck Kassel-Süd 3 Kilometer Stau in der Abfahrt zur A44 nach Dortmund. Und A7 Fulda-Würzburg. Hier macht die Baustelle mal wieder Probleme. Zwischen dem Rasthof Utrichshausen und Bad Brückenau-Volkers. 5 Kilometer im Stau steht ihr da. In Wiesbaden, da wird geblitzt am Kaiser-Friedrich-Ring, da beim Bahnhof in Richtung Innenstadt. Laura, dankeschön fürs Melden. Eure Blitzer immer gerne an die 069 19 72 5.
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Stadtlauf. Heute Nachmittag der Kassel-Marathon am Wochenende. Gefühlt ganz Hessen hat dieses Wochenende Laufschuhe an. Und spätestens Sonntag oder Montag ganz, ganz schlimme Schmerzen überall in den Beinen. Hier ist Hitradio FFH. Wenn das mal kein Wink ist mit dem Zaunpfahl oder mit dem Staffelstab für Evren. Sie läuft ja zusammen mit euch den Staffellauf beim Mainova Frankfurt Marathon. Ist noch ein bisschen hin. Im Oktober ist es soweit. Naja, so lange auch nicht mehr. In meiner Welt ist einfach noch Hochsommer. Hä, Oktober ist schon bald. Und eine Profi-Triathletin gibt heute nicht nur Evren-Lauftipps, sondern auch euch allen. Also euch, die vielleicht neu anfangen wollen mit dem Laufen, weil sie gesehen haben bei so Familienmitgliedern, bei Freunden, hey, das macht dann doch irgendwie Spaß. Ehrlicherweise habe ich dieses Jahr auch mit dem Laufen angefangen. So einen 10-Kilometer-Lauf habe ich schon gemacht, in Frankfurt zum Beispiel. Selbst im Urlaub habe ich manchmal meine Laufschuhe mit dabei. Und das macht wirklich Spaß. Mit Musik, ohne Musik, irgendwie cool sich auszupowern. Macht so lange Spaß, bis die ersten Seitenstechen kommen, aber sonst, ne? Sonst super. Also, eine Profi-Triathletin gibt heute nachmittags Lauftipps für alle, die schon länger laufen und die sich noch verbessern wollen oder halt für alle, die mit dem Laufen anfangen wollen. Heute Nachmittag, 10 nach 2, bei Echt Evren.

0: Dankeschön fürs Hitradio FFH hören und ich habe die Weisheit des Tages für euch. Jetzt seid ihr gespannt, ne? Ja, okay, die Weisheit, die muss ja auch erstmal in meinen Kopf kommen, aber hier, ich habe sie gefunden. In der Mittagspause lange auf die Toilette müssen, das ist wie krank werden im Urlaub. Zeitverschwendung. Diesen Freitag, den verbringen wir gemeinsam, egal ob ihr arbeiten dürft, müsst oder heute frei habt, gleich ein FFH Greatest Hit von Gabriela Tilney für euch. Und ich spiele was ganz, ganz Neues, Angesagtes, sehr cool, Oliver Heldens, macht uns schon mal bereit und macht schon mal Lust aufs Wochenende. Bleibt gerne bei uns.
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0: Wir starten mit der A5 Frankfurt-Kassel zwischen Homberg-Oben und dem Obenthal-Dreieck. Hier streckenweise stockender Verkehr. A7 Fulda-Kassel am Dreieck Kassel-Fulda. Gottes Willen, das Dreieck Kassel-Fulda, das möchte ich mal sehen, wo das gebaut wurde. Also nochmal, am Dreieck Kassel-Süd, 3 Kilometer Stau in der Abfahrt zur A44 Richtung Dortmund. Ich schwöre, es ist die A44 Richtung Dortmund. Und die A7 Fulda-Würzburg zwischen dem Rasthof Utrichshausen und Bad Brückenau-Volkers, 5 Kilometer Stau hier an der Baustelle.
14: Hallo, hier ist Jörg. Es wird geblitzt auf der A7 Richtung Süden, circa 7 Kilometer vor dem Rastplatz Kirchheim.
0: 7 Kilometer vor dem Rastplatz Kirchheim. Hast du das ausgemessen mit deinem Zollstock, den du dabei hast, oder was?
14: Ich habe gerade ein Schild gesehen, 5 Kilometer. Ich bin ein Stück gefahren, da ist eine Baustelle, Tempo 100 und da blitzen sie.
0: Dankeschön, Jörg, fürs Melden. Eure Blitzer, ob mit Zollstock oder ohne gemessen, 069 19 72 5.
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0: Hallo? Jasmin Schönbosch aus Gießen, wo bist du?
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0: Das hat sich das ganze FFH-Land heute in Guten Morgen Hessen gefragt. Um 10 nach 8 machen wir jeden Morgen. Haben wir den Namen von Jasmin genannt, aber sie hat nicht zurückgerufen. Wir haben gewartet und gewartet, nix da. Keiner in der Leitung. Ihr wisst ja, nur wenn ihr euch bei uns zurückmeldet, könnt ihr an der Glückswand zocken. Ne? Bleibt das Licht auf einem stylischen Koffer stehen? Ja, gibt's den mit so tollen Urlaubsüberraschungen? Oder aber bei einer Kreuzfahrt?
2: Oliver!
3: Ja?
2: Feiert Silvester nicht zu hart, denn kurz danach schicken wir euch auf Kreuzfahrt.
3: Geil, ehrlich?
2: Ja!
3: Wow, klasse! Ich glaub's nicht.
0: Oliver aus Mörfelden-Walldorf freut sich schon auf Sommerfeeling mitten im Winter. Nadine aus Habichtswald hat auch schon gewonnen, ja? Da werden die anderen gucken. Auf den AIDA-Schiffen, ne? Wenn da auf einmal viele im Eintracht-Trikot rumlaufen oder im Trikot der Kassel Huskies. Hessen übernimmt AIDA. So, und als nächstes ihr. Checkt ein auf ffh.de und bei uns in der App. Und heute Nachmittag, ganz wichtig, um 10 nach 5 auf euren Namen achten.
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11: Hessen will nach Explosionen hart durchgreifen. Drohnenteile an Bundeswehrstandort gefunden. 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
11: Ich bin Peter Toussaint. Guten Tag. 5 Explosionen in 5 Tagen. Immer wieder vor Cafés, Bars und Wohnhäusern. Die Anschlagsserie im Rhein-Main-Gebiet hat ein neues Level erreicht. Jetzt reagiert auch die Politik. Hessens Sicherheitsbehörden wollen hart dagegen vorgehen, hat Innenminister Poseck gesagt. FFH-Reporter Jan Heinemann, wie sollen sie das denn machen?
12: Spezialeinheiten beim Landeskriminalamt sollen die Ermittlungen übernehmen und noch enger mit den Behörden in den Niederlanden zusammenarbeiten, sagt Poseck. Von dort kommen die Täter meistens, auch die beiden Verdächtigen, die nach den Explosionen in Frankfurt festgenommen wurden. Häufig sind es Jugendliche oder junge Männer, die speziell für die Taten angeheuert werden. Violence as a Service, also Gewalt auf Bestellung, nennen das die Ermittler.
11: Zuletzt hat es ja auf 2 Haupteinkaufsstraßen in Frankfurt gekracht und deshalb hat sich auch der Handelsverband zu Wort gemeldet, Jan.
12: Genau, die Geschäftsleute in Hessen machen sich Sorgen und fordern mehr Sicherheit und Sauberkeit. Zum Beispiel auf der Berger Straße. Dort hatte gestern Nacht ein lauter Knall Anwohner in Angst und Schrecken versetzt. Verletzt wurde niemand, aber die Schäden sind gewaltig. Genauso wie auf der Zeil. Dort haben uns Anwohner gesagt, wir fühlen uns nicht mehr sicher.
11: Teile einer abgestürzten Drohne am Bundeswehrflieger Horst Wunstorf bei Hannover. Die waren Anfang der Woche aufgetaucht und jetzt prüft die Bundesanwaltschaft, ob das mit der Sprengstoffdrohne neulich am Flughafen Leipzig zusammenhängt. Beide Modelle haben Ähnlichkeiten, heißt es aus Sicherheitskreisen, aber die in Wunstorf hatte wohl keinen Sprengstoff dabei. Bei einem schweren Autounfall in Gau-Algesheim sind 4 junge Menschen verletzt worden, 2 davon schwer. Ihr Wagen ist laut Polizei am frühen Morgen in 2 geparkte Autos gekracht. Warum ist unklar. Auch wer am Steuer saß, muss die Polizei noch herausfinden. Die U21-Nationalmannschaft hat gerade ihren Kader für die kommenden 3 Länderspiele bekannt gegeben. Und es sind 2 Spieler von Eintracht Frankfurt dabei. Abwehrmann Elias Baum und Mittelfeldspieler Noel Aseko gehören zum Aufgebot für die EM-Quali-Spiele ab nächster Woche. Die Deutschen spielen gegen Lettland, Malta und Georgien.
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13: Kaum noch Regen, aber viele Wolken heute am Freitag. Aber auch die Sonne kommt mal raus, also für alle was mit dabei. 19 Grad im Norden bis 22 weiter südlich. Wenn ihr am Wochenende was draußen machen wollt mit der Family, dann am besten morgen. Wolkig, aber trocken bis 24 Grad. Am Sonntag kommt der Regen zurück. Der FFH-Verkehrsservice. Wir starten mit der A5 Frankfurt-Kassel. Zwischen dem Nordwestkreuz Frankfurt und Friedberg hier 8 Kilometer Stau. Da gab es einen Unfall gleich mit mehreren Autos. Ja, der Verkehr läuft aktuell über die Standspur, dauert aber leider. Ihr könnt am Nordwestkreuz über die U13 und U15 fahren. Nochmal die A5 Frankfurt-Kassel. Zwischen Homberg-Oben weiter nördlich und dem Ohmtal-Dreieck streckenweise stockender Verkehr. Und A7 Fulda-Würzburg. Hier macht die Baustelle Probleme zwischen dem Rasthof Utrichshausen und Bad Brückenau-Volk. 5 Kilometer Stau. Das waren die größten Staus. Alle Infos auch immer für eure Strecke findet ihr bei uns in der FFH-App. Und das Gute, wenn ihr die App habt, da stehen auch alle Blitzer drin. Wie dieser hier in Maintal-Bischofsheim am Kreuzstein, kurz vor der Auffahrt zur A66. Mario, dankeschön fürs Melden.
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14: Johann mit einem N.

0: wird jetzt FFH-Hörerin Daniela aus Hanau sagen, sie war schon auf 62 Michael Patrick Kelly Konzerten, hat sie mir letztens in der Show erzählt. Und gleich Michael Patrick Kelly hier in der Show. Aust ist auch noch mit dabei, das ist der FFH-Mix.
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2: Der Fachkräftemangel trifft uns alle. Die Branche hier ganz besonders. Gebäudereinigung und Objektpflege. Das merkt auch Gies Dienstleistungen aus Stadtallendorf. Ich bin Jonas aus dem FFH-Team und ich habe mit Gies Personalleiterin Sandra Klöß-Kämmerer über ein häufig gehörtes Klischee in ihrem Gewerbe gesprochen.
3: Oh, Gebäudereinigung, da gehe ich ja nur 8 Stunden am Tag putzen. So weit ist es halt nicht. Es ist tatsächlich was ganz anderes von Chemie, von Matte, von PU-Beschichtung, von Glasreinigung, Unterhaltsreinigung. Das ist sehr breit gefächert, dieser Ausbildungsberuf. Also wer denkt, er geht nur als Gebäudereiniger 8 Stunden lang putzen, der ist da falsch gewickelt. Es ist eigentlich ein sehr vielfältiger, ein sehr vielseitiger und eigentlich ein sehr interessanter Beruf.
2: An der Anzahl der Azubis hat das bisher noch wenig geändert. In diesem Jahr hatte Gies nur 5. Früher waren es auch schon mal weniger. Aber das Haus mit seinen rund 5.800 Mitarbeitenden braucht mehr. Überzeugen will Gies vor allem mit einem Argument.
3: Also wir bleiben dran und hoffen einfach mal, dass wir einfach noch ein paar junge Leute mehr erwischen und einfach für den Beruf begeistern können. Gerade weil es halt auch wirklich gute Perspektiven gibt im Nachgang. Also die werden auch nach der Ausbildung alle übernommen. 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

0: Liebe Frühschichtler, Feierabend, schönen Start in Richtung Wochenende. Hier ist Hitradio FFH gleich mit einem Greatest Hit von Kate Bush. Und wir haben was Angesagtes Aktuelles von Fastboy.
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2: Fehlstart für die TSG Hoffenheim in der Fußball-Europa-League. Die Mannschaft verliert das erste Gruppenspiel auf Kreta. Überraschend mit

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8: Ja, das war leider abzusehen. Die A5 Frankfurt-Kassel. Zwischen dem Nordwestkreuz Frankfurt und Friedberg jetzt schon 10 Kilometer Stau. Da gab es ja einen Unfall gleich mit mehreren Autos auf den beiden linken Spuren. Ihr kommt zwar dran vorbei, dauert aber alles sehr, sehr lange. Ihr könnt zum Beispiel aber auch am Nordwestkreuz über die U13 und U15 fahren. Dann die A7 Fulda-Würzburg. Hier die Baustelle zwischen dem Rasthof Utrichshausen und Bad Brückenau-Volkers. 7 Kilometer Stau. Und A661 Egelsbach Oberursel. Zwischen Frankfurt-Eckenheim und Frankfurt-Herdernheim 3 Kilometer Stau. Da steht auf der rechten Spur ein kaputtes Auto. Das waren die größten Staus. Alle Infos auch immer für eure Strecke findet ihr bei uns in der kostenlosen FFH-App.
9: Servus Johann, hier ist der Paolo. Johann, ich wollte einen Blitzer melden. Der steht an der Dortenweiler Straße in Frankfurt. Also wenn man Richtung Bornheim reinfährt.
8: Super, dankeschön. 069 19 72 5, wenn ihr auch noch einen Blitzer habt. So, und jetzt habe ich gerade allen Frühschichtlern einen schönen Feierabend gewünscht. Hallo, es ist Freitag. Auch ohne Frühschicht heißt es für viele jetzt Feierabend. Ja, das geht an alle, die in einem Amt arbeiten. Ich bin Johann Kurzenberg, hallo.
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3: Kerbedisco bei der Erbacher Kerb heute in Bad Camberg. Mit FFH Just Party und unseren Kollegen Buffalo and Wallace für die perfekte Stimmung. Und das schon direkt vom Start weg. Ab 19 Uhr kostet euch der Eintritt zur Kerbedisco nämlich nur 5 Euro. Ab 20 Uhr dann einen Zehner. Also früh kommen, früh feiern. FFH Just Party heute auf der Erbacher Kerb in Bad Camberg. In Oberursel wird es jetzt endgültig Herbst, auf eine gute Art und Weise. Es ist Herbsttreiben für alle Generationen. So nennen die ihre Party für alle in der Innenstadt. Mit Live-Musik, Bourbon-Tasting, saftigen Burgern und dem Wettbewerb um den Stöffsche-König. Gesucht ist der beste Apfelwein der Region. Und die Kurzen, na die treffen Elsa und Spider-Man. Das Herbsttreiben startet heute in Oberursel. Um 19 Uhr gibt's mit Back to the 80s eine coole musikalische Zeitreise für euch. Und noch mehr Tipps fürs Wochenende? Die gibt's bei uns.

0: Nachmittag, schön, dass ihr eingeschaltet habt. Gleich wieder unsere Nachmittagsshow. Echt Everin und richtig gute Musik. Angesagt vor allem von Holly Humberstone. To Love Somebody hört ihr gleich im FFH-Mix. Und ein FFH Greatest Hit aus dem Jahr 1988, den wir auch schon ganz lange nicht mehr gehört haben. Von Billy Ocean. Get out of my dreams, get into my car. Hört ihr bei uns noch vor zwei.
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5: Uniklinik Kassel äußert sich zu Madenvorwurf. Dieselpreis auf neuem Rekordhoch. Das Wetter, Sonne und Wolken bis 22 Grad.
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5: Ich bin Peter Toussaint, guten Tag. Maden an Leichen und abgelaufene Medizinprodukte. Nach schweren Vorwürfen gegen das Uniklinikum Kassel meldet sich das Krankenhaus jetzt selbst zu Wort. Auf der Homepage widerspricht die Leitung vielen Anschuldigungen, räumt aber auch einige ein. FFH-Reporter Marius Franke, welche denn?
6: Ja, den Madenbefall bei Leichen zum Beispiel. Allerdings seien die aus anderen Pathologien gekommen. Als das Problem bekannt wurde, sei die externe Aufnahme gestoppt worden und es habe eine Grundreinigung gegeben. Beim Vorwurf, abgelaufene Medizinprodukte verwendet zu haben, gibt man zu, vor 4 Jahren wurde ein abgelaufener Gefäßstent an einem Herz implantiert. Allerdings habe es keine Folgeschäden gegeben und auch keine weiteren Fälle. Öffentlich geworden waren die Vorwürfe übrigens durch ein Video eines ehemaligen Aufsichtsratsmitglieds.
5: Der Dieselpreis hat schon wieder den nächsten Rekord erreicht. Jetzt kostet der Liter im Schnitt 2,47 Euro, sagt der ADAC. Und die Politik diskutiert über mögliche Hilfen. FFH-Reporterin Tine Klimach.
7: Preisdeckel, Steuersenkung oder Tankrabatt. Viele Vorschläge liegen auf dem Tisch. Die SPD fordert neben einer Übergewinnsteuer auch einen Preisdeckel, um die Verbraucher zu entlasten. Die CDU mit Kanzler Merz und Bundeswirtschaftsministerin Reiche ist dagegen. Reiche ist dafür, die Spritpreise per Steuerrabatt zu senken. Außerdem schlägt sie Direktzahlungen an Geringverdiener vor. Der ADAC fordert wiederum eine Senkung der Stromsteuer. Das würde private Haushalte entlasten und einen weiteren Anreiz für den Kauf von E-Autos schaffen.
5: Bei einem schweren Autounfall in Gau-Algesheim sind 4 junge Menschen verletzt worden, 2 davon schwer. Ihr Wagen ist laut Polizei am frühen Morgen in 2 geparkte Autos gekracht. Warum ist unklar. Auch wer am Steuer saß, muss die Polizei noch herausfinden.
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5: Die Krise beim Wohnungsbau in Deutschland schwächt sich ab. Laut Statistischem Bundesamt sind seit Jahresbeginn knapp 13% mehr neue Wohnungen genehmigt worden, verglichen mit dem Vorjahreszeitraum. Wirtschaftsexperten dämpfen allerdings die großen Erwartungen. Wegen steigender Zinsen für Baukredite bleibt das Bauen weiterhin teuer. Nach wie vor fehlen in Deutschland etwa 500.000 Wohnungen, vor allem in Ballungsräumen. Kurzer Blick noch an die Börse. Der DAX steht aktuell mit 1% deutliche Minus bei 24.466 Punkten.
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9: Ein Sonne-Wolken-Mix bei bis zu 22 Grad. Die Nacht, die bleibt dann trocken, teils mit ein bisschen Nebel und das dann bei 10 bis 7 Grad. Morgen der Samstag, der wird ein bisschen schöner als heute und auch wärmer. Die Höchstwerte liegen dann bei 19 bis 24 Grad. Der FFH-Verkehrsservice geht erstmal los mit einer ganz schön nervigen Meldung von der A5 Frankfurt in Richtung Kassel. Das hat's in sich. Zwischen Nordwestkreuz Frankfurt und Friedberg staut sich's gerade auf 10 Kilometern. Da gab's einen Unfall mit mehreren Fahrzeugen auf den beiden linken Spuren. Ihr könnt aber am Nordwestkreuz über die U13 und die U15 fahren. Die A49 Kassel-Gießen auch nicht viel besser. Die ist nämlich gerade vollgesperrt zwischen Stadtallendorf Nord und Homberg oben Nord. Auch hier gab's einen Unfall. 5 Kilometer staut sich's. Ihr könnt aber ab Stadtallendorf Nord über die U52 fahren. Die A661 Egelsbach-Oberursel zwischen Frankfurt-Eckenheim und Frankfurt-Heddernheim. 3 Kilometer Stau. Hier steht ein defektes Auto auf der rechten Spur. Das waren jetzt erstmal die größten Staus. Alle Infos, auch für eure Strecke, findet ihr natürlich immer zum Nachlesen in unserer FFH-App. Und in Butzbach wird noch geblitzt auf der Mozartstraße in der 30er-Zone. Danke an Tim fürs Melden über die FFH-App.
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9: Noch ein bisschen mehr als 5 Wochen, dann geht die Echt Evren-Staffel an den Start. Und zwar am 25. Oktober beim Mainova Frankfurt-Marathon. Ich darf da auch mitlaufen und bereite mich mit euch gemeinsam drauf vor. Zum Beispiel auch mit einer waschechten Triathletin, weil Wie bestimmt bei einigen von euch auch, geht's mir auch so, dass ich generell vom Laufen jetzt nicht so viel Ahnung habe. Sie gibt uns aber heute Tipps, auch für die, die jetzt nicht an einem Marathon teilnehmen. Ich spreche mit Daniela Bleimehl genau hier in gut 10 Minuten. Mein Name ist Marvin Ulrich. Schönen Freitag!
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0: Falls ihr auch schon immer mal mit dem Gedanken gespielt habt, fitter zu werden und mit dem Joggen anzufangen, jetzt unbedingt mal das Radio laut machen. Hier ist das Radio FFH. Ich gehe Ende Oktober beim Mainova Frankfurt Marathon an den Start mit der echt everen Staffel. Hab aber bislang überhaupt keine Lauferfahrung. Deswegen gibt's jetzt exklusive Jogging-Anfänger-Tipps für euch und auch für mich. Und zwar von Profi-Triathletin Daniela Bleimehl. Sie ist die Trainerin unserer echt everen Staffel. Und Daniela, ganz wichtig, für den Start sind ja erstmal die richtigen Laufschuhe, ne?
1: Also tatsächlich ein ganz wichtiger Punkt am Anfang, womit du es dir halt selbst auch leichter machen kannst, weil ich sag mal, laufen kann jetzt jeder irgendwie und das Wichtigste ist, dass man sich erstmal ein realistisches Ziel setzt, aber Laufschuhe kommt dann tatsächlich auch schon relativ bald als erster Schritt. Das macht ja auch total Sinn, da mal eine Laufanalyse am Anfang zu machen, also dass sich jemand einfach anschaut, wie ist der Laufstil, welcher Schuh passt überhaupt, also da kannst du halt auch schon Verletzungen vorbeugen und ganz anders starten.
0: Okay, hast du denn für alle Anfänger wie jetzt auch mich ein paar Tipps, wie starten wir denn am besten beim Thema Laufsport?
1: Also Laufschuhe haben wir ja eben schon geklärt, genau. Ist zum Glück nicht ganz so viel Material, was man braucht. Socken oder gerade so die Verbindung aus dem richtigen Socken und Schuh macht schon Sinn. Da hat man einfach dann mehr Spaß dran. Ganz wichtig ist ein realistisches Ziel. Also du sollst es schaffen, aber es soll dir schon eine Herausforderung sein. Es darf ruhig ein paar Schmetterlinge im Bauch verursachen, wenn du jetzt dran denkst. Ich glaube, wir haben jetzt ja noch so gute 6-7 Wochen Zeit und ja, es soll realistisch sein, also es muss nicht immer gleich der Marathon sein, sondern es ist ja auch ganz toll, jetzt eben beim Mainova Frankfurt Marathon zum Beispiel, dass es eben diese Staffeln gibt, also wenn du jetzt, ich weiß nicht, welche Distanz läufst du denn?
0: Ich laufe 6,1 Kilometer.
1: Okay, dann würde ich vorher schon auch einmal die Strecke irgendwie möglichst geschafft haben, aber natürlich muss es nicht in der Zeit sein, die du dir dann, also man kann sich dann ja wiederum auch ein Zeitziel setzen. Also entweder hat man eben das Distanzziel oder möchte diese 6 Kilometer dann möglichst schnell laufen. Und wenn du jetzt sagst, ich will erstmal einfach diese 6 Kilometer schaffen, dann baust du das natürlich sinnvoll auf. Dann fängst du in Woche 1 erstmal an mit 2 Kilometer, 2x2 Kilometer. Vielleicht wechselst du zwischen Radfahren und vor allem Krafttraining. Also was ich ganz wichtig finde, dass man so eine Wochenstruktur hat, die gleich bleibt. Also dass du nicht jeden Morgen aufwachst und dir überlegst, was mache ich jetzt heute, sondern dass man da so ein bisschen eine Struktur hat, die man dann im Kleinen, also jede Woche dann wieder verändert. Also die Trainingsinhalte, die steigern sich dann langsam eben auf das Ziel hin. Diese Struktur bleibt aber gleich. Das heißt, du weißt, ich laufe Montag zum Beispiel um die und die Zeit, dann stelle ich mir sonntags schon die Laufsachen raus. Also mach dir die Hürden einfach so gering wie möglich.
0: Okay.
1: Und mach dir bewusst, das ist jetzt meine Zeit. Ich darf jetzt trainieren für mein Ziel und nicht, ich muss heute noch laufen gehen. Also das finde ich ist auch ein mal so, wie geht man da überhaupt ran?
0: Das richtige Mindset auch so ein bisschen zu haben. Ne? Ja, perfekt. Aber ich kenne mich, ich bin halt auch teilweise ein faules Stück, bin ich auch ehrlich. Deswegen brauchen wir natürlich auch dringend ein paar gute Motivationstipps von dir. Wie besiegen wir den inneren Schweinehund? Darüber sprechen wir in einer Stunde hier in Echt Evren.
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1: 22 Jahre geht's gleich zurück im FFH. Mix ins Jahr 2004. Mit Blue Lagoon. Ein FFH Greatest Hit. Und das ist tatsächlich ein deutsches Bandprojekt. Hätte ich jetzt auch nicht so auf dem Deckel gehabt. Break My Stride hört ihr in voller Länge gleich hier.
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1: Los geht's mit der A5 Frankfurt-Kassel. Zwischen dem Nordwestkreuz Frankfurt und Friedberg weiterhin 10 Kilometer Stau. Da gab's einen Unfall mit mehreren Fahrzeugen. Ihr könnt ab dem Nordwestkreuz über die U13 und die U15 fahren. Die A49 Kassel Richtung Gießen ist nach wie vor vollgesperrt zwischen Stadtallendorf Nord und Homberg Ohm Nord wegen eines Unfalls. 5 Kilometer Stau zieht's hier. Ihr könnt ab Stadtallendorf Nord über die U52 fahren. Der Fernverkehr, der fährt am besten weiträumig über die A7 und die A5. Die A661 Egelsbach Richtung Oberursel zwischen Frankfurt-Eckenheim und Heddernheim. 3 Kilometer Stau. Das defekte Auto ist aber in der Baustelle hier weg. Das waren jetzt erstmal die größten Staus. Alle Infos auch für eure Strecke gibt's in unserer FFH-App. Und in Südhessen wurde noch ein Blitzer gesehen von Micha. Hat er gemeldet über die FFH-App in Funkstadt auf der Eberstädter Straße in der 30er-Zone. Gute Fahrt.
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0: Warum ab morgen nach München fahren und da 16 Euro für ein Bier und 30 für ein halbes Hähnchen ausgeben? Wenn wir doch auch ganz viele tolle Oktoberfeste vor der eigenen Haustür haben in Hessen. Bei euch läuft das Radio FFH. 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Das hat uns Isabel Schmidt geschickt.
1: Hallo, liebe FFH-Hörer. 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
0: Ah ja, das geht doch. 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

0: gut mit uns in Richtung Wochenende. Hier ist Hit Radio FFH. Ich habe gleich ein Greatest Hit für euch aus dem Jahr 1999. Da kann man ruhig mal lauter machen, gell? Und schön mitgrölen. Die Backstreet Boys, I Want It That Way, hört ihr gleich bei uns im Mix. Und angesagte Musik von Leonie. So, baby, don't worry, hört ihr bei uns noch vor drei.
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6: Gedenktafel für getöteten Zugbegleiter in Mannheim. Hessische Eishockey-Teams starten in die Saison. Das Wetter mal Sonne, mal Schauer und mild.
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6: Ich bin Peter Toussaint, guten Tag. Es war eine Tat, die bundesweit für Entsetzen gesorgt hat. Ein Zugbegleiter wird bei einer Ticketkontrolle totgeprügelt. Gleich bekommt der 36-Jährige eine Gedenktafel an seinem früheren Dienstort im Mannheimer Hauptbahnhof. FFH-Reporterin Judith Kolb.
7: Die Deutsche Bahn richtet einen dauerhaften Ort der Erinnerung ein. Dafür wird auf Gleis 1 eine Gedenktafel für Serkan Çalar enthüllt. Neben Bahnchefin Palla und Verkehrsminister Bilger werden dazu auch Angehörige und Freunde erwartet. Der 36-jährige Zugbegleiter war im Februar in einem Regionalexpress bei der Arbeit angegriffen worden. Ein Fahrgast ohne Ticket verletzte ihn so schwer, dass er an einer Hirnblutung starb. Der Täter sitzt inzwischen eine 10-jährige Gefängnisstrafe ab.
6: Fast die Hälfte der Menschen in Deutschland rechnet damit, dass Kanzler Merz noch in diesem Jahr abgelöst wird. 48% der Befragten haben das in einer YouGov-Umfrage gesagt. Die Lage für Merz und die CDU könnte sich nach den Wahlen jetzt am Sonntag in Mecklenburg-Vorpommern und Berlin nochmal zuspitzen. FFH-Reporter Thomas Bremser.
8: Der CDU drohen am Sonntag die nächsten beiden Wahldebakel. Wenn es ganz schlecht läuft, könnte sie in Mecklenburg-Vorpommern an der 5%-Hürde scheitern und in Berlin aus dem Rathaus fliegen. Und dann dürfte es richtig eng werden für den Kanzler. Denn auch die persönlichen Umfragewerte von Merz sind im Keller. Nur noch 13% sind zufrieden mit seiner Arbeit. Das ist der bisher schlechteste Wert für einen amtierenden Kanzler.
6: Massiver Stromverbrauch in einer Halle, die eigentlich leer sein sollte. Das hat sich die Polizei in Borken in Nordhessen lieber mal genauer angeschaut. Und dabei kam raus, dass in der Halle eine Cannabisplantage mit rund 300 Pflanzen war. Jetzt sucht die Polizei noch die Betreiber der Plantage. Endlich geht's wieder los für die hessischen Eishockey-Teams. Nach der Sommerpause starten alle drei heute in die neue Saison. Allesamt auswärts. Die Löwen Frankfurt zum Beispiel müssen in der ersten Liga in Schwenningen ran. FFH-Reporter Marius Franke.
9: Für die Löwen gilt es, einen besseren Start als letzte Saison hinzulegen und nicht wieder direkt unten reinzurutschen. Schwenningen ist da ein guter Gradmesser, auch wenn es dort immer schwer ist zu gewinnen. Ein Topspiel direkt zum Start haben die Kassel Huskies in der zweiten Liga. Sie müssen nach Dresden. Dresden und Kassel wollen diese Saison um die Meisterschaft und den Aufstieg spielen. Eine echte Standortbestimmung zum Auftakt. Und der EC Bad Nauheim muss ebenso reisen nach Freiburg. Ein Duell auf Augenhöhe.
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10: Ein Sonne-Wolken-Mix bei bis zu 22 Grad. Die Nacht, die bleibt dann trocken, teils mit ein bisschen Nebel und das bei 10 bis 7 Grad. Morgen der Samstag, der wird dann ein bisschen schöner und auch wärmer als heute. Die Höchstwerte liegen dann bei 19 bis 24 Grad. Der FFH-Verkehrsservice geht los mit der A5 Frankfurt-Kassel. Die hat es in sich zwischen Nordwestkreuz Frankfurt und Friedberg. Nach wie vor 10 Kilometer Stau wegen eines Unfalls mit mehreren Fahrzeugen. Ihr könnt am Nordwestkreuz über die U13 und auch die U15 fahren. Die A7 Fulda-Würzburg zwischen dem Rasthof Utrichshausen und Bad Bolkenau-Volkers. 7 Kilometer Stau an der Baustelle. Und gute Nachrichten jetzt für die A49 Kassel Richtung Gießen. Die Vollsperrung zwischen Stadtallendorf Nord und Homburg-Ohm-Nord. Die wurde aufgehoben. Die rechte Spur ist jetzt frei. Aktuell staut sich da auf 4 Kilometer. Und das waren jetzt erstmal die größten Staus. Alle Infos auch für eure Strecke im FFH-Land findet ihr natürlich in der FFH-App. Und in Niedenstein in Nordhessen wurde ein Blitzer gesehen von Celine, hat sie uns gemeldet über die App am Goddelbusch. Auch ein witziger Name in der 30er-Zone. Danke dir.
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10: Mit der besten Musik für euren Freitagnachmittag. Gleich habe ich zum Beispiel Vanessa Carlton, 30 Seconds to Mars, Kato und John, Tony Braxton, Lenny Kravitz und. Jetzt starten wir aber wie versprochen durch mit den Backstreet Boys und Leonie. Kommt gut ins Wochenende. Ich bin Marvin Ulrich. Ich hab's auch nötig.
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0: Die großartige Toni Braxton bei FFH, die geht übrigens jeden Tag rund 40 Minuten joggen. Ja, ich wäre froh, wenn ich überhaupt mal joggen gehen würde und dann 40 Minuten am Stück. Aber wir gehen es ja gemeinsam an. Ne? Ich laufe in der Echt-Everin-Staffel beim Mainova Frankfurt Marathon mit und diese Woche geht's bei mir los mit der Vorbereitung. Und falls ihr auch Laufanfänger seid, ist das auch was für euch, weil Profi-Triathletin Daniela Bleimehl gibt uns Tipps, wie das am besten funktioniert. Daniela, jetzt müssen wir mal über Motivation sprechen. Mein, ja, größtes Problem, sagen wir es mal. Ich finde ja meistens eine Ausrede, warum das mit dem Joggen jetzt einfach gerade nicht passt.
1: Ja, wenn es halt einfach wirklich mal nicht gepasst hat. Also ich sag immer, auch wenn du eigentlich keine Lust hast, geh los. Und wenn es dir nach 5 Minuten immer noch wenn du immer noch merkst, heute ist der Tag einfach nicht, geh wieder zurück. Aber es wird in 99% der Fällen so sein, dass es dir besser geht und dass du dann losläuft. Also so dieser erste Schritt ist ja eigentlich auch dieser erste Schritt, den du jetzt gemacht hast, um dir das Ziel überhaupt zu suchen. Das ist schon mal der wichtigste Schritt, aber dann auch bei jedem Training eigentlich genauso rangehen. Auch wenn man keinen Bock hat, trotzdem sich diese Chance geben, 2-3 Minuten loszulaufen und dann ist man ja schon umgezogen und dann
0: das stimmt dann nämlich, das ist schon der erste Schritt.
1: Ja. Und genau, deshalb habe ich auch gesagt, die Sachen vorher schon hinzulegen. Wenn die da schon mal liegen morgens und du willst, ja, stehst auf und dann gehst du auch los.
0: Das ist so ein bisschen, du hast das sehr schön quasi schon dahin geleitet, wo ich jetzt hin möchte, nämlich so Thema innerer Schweinehund überwinden. Gib doch mal deine 3 Motivationstipps. Wie motiviere ich mich als Anfänger und wie in meinem Fall unerfahrener, angehender Läufer?
1: Also eins habe ich eigentlich auch jetzt schon mehrfach gesagt, ist eben das realistische Ziel. Ja. Also dass es schon eine richtige Herausforderung für dich sein soll, damit du auch weißt, okay, ich muss dafür auch trainieren. Aber ich kann es auch schaffen. Also dieser Glaube daran, dass du es auch schaffen kannst, wenn du hart dafür arbeitest. Also ein Ziel ist einfach immer so erstmal das Wichtigste. Dann eine gute Struktur, gutes Verhältnis aus Training und Erholung. Also einfach die Balance im Tag zu haben. Wie ich gesagt habe, halt nicht den Alltag an deinen Trainingsplan plötzlich anpassen und alles wird chaotisch, sondern das Training in deinen Tag integrieren. Mhm. Da gibt es ganz viele Stellen. Und wenn es nur, ja, wenn du mit dem Rad zur Arbeit zum Beispiel fahren kannst und vielleicht eine kleine Schleife fährst, dann hast du dich schon mal bewegt. Also vielleicht hat das Training jetzt an dem Tag nicht reingepasst oder du hast keine Zeit gefunden für den Lauf, aber du hast dich am Ende eine Stunde bewegt und es zahlt auf dein Ausdauertrainingskonto Konto ein. Und ja, dann eben solche Kleinigkeiten wie über sich selbst rauszufinden, bin ich der frühe Vogel oder die Nachteule, also dass du dir einfach die Hürden so niedrig wie möglich machst.
0: Okay, danke dir, Daniela. Also bewegen und die Hürde so niedrig wie möglich. Dann gehe ich mir jetzt mal einen Kaffee holen.
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0: Ich habe die perfekte Musik für euch in den FFH-Mix gepackt, damit ihr so richtig gut ins Wochenende kommt. Mal einfach gute Laune. 30 Seconds to Master This mit Seasons hört ihr gleich hier im Mix.
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0: Die A5 Frankfurt-Kassel. Zwischen Nordwestkreuz Frankfurt und Friedberg 7 Kilometer stockender Verkehr wegen eines Unfalls mit mehreren Fahrzeugen. Das ist ein bisschen besser geworden, da war schon mal mehr los. Die A5 nochmal, Frankfurt in Richtung Kassel. Naja, zwischen Friedberg und Obermörlen 4 Kilometer Stau, da gab es jetzt einen neuen Unfall auf der rechten Spur. Und die A7 Fulda in Richtung Würzburg zwischen dem Rasthof Ottrichshausen und Bad Brückenau-Volkers 7 Kilometer Stau an der Baustelle. Das waren jetzt die größten Staus. Alle Infos auch für eure Strecke gibt's zum Nachlesen in unserer FFH-App. Kommt gut Richtung Wochenende, genießt den Freitag. Ich bin Marvin Ulrich. Hi!
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0: gut mit uns in Richtung Wochenende. Hier ist Hitradio FFH mit DJ Bobo. Jetzt habe ich aber erstmal zwei Verkehrsmeldungen für euch im FFH Verkehrsservice. Achtung bitte auf der A3 Würzburg in Richtung Frankfurt zwischen Hanau und Obertshausen. Da liegt ein Metallteil auf der Fahrbahn. Hier bitte zum einen sehr vorsichtig fahren und Achtung auf der A66 Frankfurt rüber nach Wiesbaden zwischen dem Schiersteiner Kreuz und Wiesbaden-Frauenstein. Da liegt eine Plane auf der Fahrbahn. Auch hier bitte Vorsicht. Ja, so langsam rutschen wir mal in Richtung Wochenende. August, September sind ja teilweise gar nicht so schön vom Wetter her. Also vom Wetter, aber auch nicht für unsere Leber, ne? Oktoberfeste gehen überall los. Dann haben wir nämlich auch noch ganz viele Weinfeste und natürlich auch Kerben. In Grävenwiesbach ist ab morgen zum Beispiel Kerb mit Bierpong-Turnier zum Abschluss am Montag. Für alle neu nach Hessen gezogenen, die jetzt sagen, was? Kerb, what is that? Kevin Dustin klärt euch auf.
1: Kevin Dustin!
2: Ey, geh mal weiter, ich muss gerade was erklären, ja?
1: Junge!
2: Also, Kerb, gell? Das ist so ein Dorffest mit Karussells, Buden, Lichtern und komplettem Kontrollverlust. Ursprünglich ging es ja mal um die Einweihung von einer Kirche. Heute geht's aber eher darum, mit einem klebrigen Apfel in der einen Hand über den Festplatz zu wackeln, während man über Kabel stolpert und aus drei Richtungen gleichzeitig von Schlagermusik angeschrien wird. Ich sage dir, da steht dann noch oft dieser Kerbbaum rum, gell? Aber geschniegelt wie der König von ganz hinter Tannenzapfenhausen. Dann gibt's den Autoscooter, wo Leute fahren, als wäre Rücksicht ein Gerücht. Am Schießstand versuchen alle, einen riesigen Stoffbären zu gewinnen. Und am Ende reicht's nur für eine Plastikpfeife, die klingt wie eine beleidigte Ente. Fazit: Kerb ist im Grunde wie ein Familiengeburtstag, nur mit mehr Blinklichtern, mehr Fettgeruch und mehr Leuten, die plötzlich denken, sie könnten tanzen. Und außerdem trifft man da auch wieder genau die Bekannten, die man sonst das ganze Jahr erfolgreich vermieden hat.
3: Danke, Kevin Dustin.
2: Massiver Typ.
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0: Macht euch einen schönen Freitagnachmittag. Hier ist Hit Radio FFH. Schönes Wochenende schon mal. Ich bring euch da ganz gerne sehr gut hin. Mit angesagter Musik. Mit Purple Disco Machine und Sophie Ampel Giants. Gleiche Mix. In the Dark hört ihr. Und, oh, und bei dem Song muss ich sagen, den habe ich mit meinem Vater früher immer als Kind schon gehört. Auf diversesten Autofahrten. Die Rolling Stones. Start Me Up. Ein FFH Greatest Hit aus dem Jahr 1981. Hört ihr bei uns noch vor vier.
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4: Hessen will nach Explosionen hart durchgreifen. Fast die Hälfte glaubt an März aus dieses Jahr. Das Wetter selten Schauer bis 22 Grad.
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4: Ich bin Peter Frissin. Guten Tag. 5 Explosionen in 5 Tagen. Immer wieder vor Cafés, Bars und Wohnhäusern. Die Anschlagsserie im Rhein-Main-Gebiet hat ein neues Level erreicht und jetzt reagiert auch die Politik. Hessens Sicherheitsbehörden wollen hart dagegen vorgehen, hat Innenminister Poseck gesagt. FFH-Reporter Jan Heinemann. Wie denn genau?
5: Spezialeinheiten beim Landeskriminalamt sollen die Ermittlungen übernehmen und noch enger mit den Behörden in den Niederlanden zusammenarbeiten, sagt Poseck. Von dort kommen die Täter meistens, auch die beiden Verdächtigen, die nach den Explosionen in Frankfurt festgenommen wurden. Häufig sind es Jugendliche oder junge Männer, die speziell für die Taten angeheuert werden. Violence as a Service, also Gewalt auf Bestellung, nennen das die Ermittler.
4: Zuletzt hat es ja auf 2 Haupteinkaufsstraßen in Frankfurt gekracht, der Berger Straße und der Zeil, und deshalb hat sich auch der Handelsverband zu Wort gemeldet, Jan.
5: Genau, die Geschäftsleute in Hessen machen sich Sorgen und fordern mehr Sicherheit und Sauberkeit. Zum Beispiel auf der Berger Straße. Dort hatte gestern Nacht ein lauter Knall Anwohner in Angst und Schrecken versetzt. Verletzt wurde niemand, aber die Schäden sind gewaltig. Genauso wie auf der Zeil. Dort haben uns Anwohner gesagt, wir fühlen uns nicht mehr sicher.
4: Kanzler Merz steht enorm unter Druck vor den Wahlen am Sonntag in Mecklenburg-Vorpommern und Berlin. In einer aktuellen YouGov-Umfrage glaubt fast jeder Zweite, dass noch dieses Jahr Schluss für März ist. FFH-Reporter Thomas Bremser.
6: In den letzten Umfragen liegt die CDU in Mecklenburg-Vorpommern nur noch bei 6% und kämpft um den Einzug in den Landtag. Auch in Berlin droht eine Pleite für die CDU. Derzeit liegen die Linken dort knapp vorn. Der Kanzler hat für den Wahlabend alle CDU-Ministerpräsidenten zu sich eingeladen. Gut möglich, dass es direkt zur Krisensitzung kommt.
4: Die U21-Nationalmannschaft hat ihren Kader für die kommenden 3 Länderspiele bekannt gegeben. Und es sind 2 Spieler von Eintracht Frankfurt dabei. Abwehrmann Elias Baum und Mittelfeldspieler Noel Aseko gehören zum Aufgebot für die EM-Quali-Spiele ab nächster Woche. Die Deutschen spielen gegen Lettland, Malta und Georgien.
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7: Ein Sonne-Wolken-Mix bei bis zu 22 Grad. Die Nacht, die bleibt dann trocken, teils mit einem bisschen Nebel und das dann bei 10 bis 7 Grad. Morgen, der Samstag, der wird ein bisschen schöner und auch wärmer als heute. Die Höchstwerte liegen dann bei 19 bis 24 Grad. Der FFH-Verkehrsservice an Staupilot Nils Kuhnwald gebe ich sehr gerne jetzt ab.
8: Ja, Achtung auf der A7 Fulda-Kassel, sehr nett von dir, Marvin.
7: Danke, übrigens.
8: Zwischen Hünfeld-Schlitz und Niederaula liegt ein Plastikteil auf der linken Spur, bitte fahrt besonders vorsichtig. Die A3 Frankfurt-Würzburg zwischen dem Offenbacher Kreuz und Hanau stockt zunehmend auch 20 Minuten mehr Zeit. Auf der A5 Frankfurt-Kassel zwischen dem Nordwestkreuz Frankfurt und Friedberg 7 Kilometer stockend nach einem Unfall mit mehreren Autos. Und die A7 Fulda-Würzburg zwischen dem Rasthof Utrichshausen und Bad Brückenau-Volkers 7 Kilometer Stau an der Baustelle. Und das waren die größten Staus. Alle Infos gibt's auch für eure Strecke in unserer FFH-App.
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7: So Nils, es ist Freitagnachmittag. Ich habe mir deshalb was überlegt, dass wir alle im FFH-Land schön logisch ins Wochenende starten.
8: Gut, das klingt gut.
7: Ja, und zwar die Top 3 Fragen, die man Menschen stellen kann, anstatt zu sagen, dass andere nicht mehr alle Tassen im Schrank haben.
8: Aha.
7: Oder einfach, dass sie Dachbappendeckel blöd sind.
8: Ja.
7: So, pass auf, wir sind bereit. Die Top 3.
8: Ja.
7: Okay. Sag mal, du bist aber auch als Kind 3-mal hochgeworfen, aber nur 2-mal gefangen worden. Gell?
8: Ja, okay. Ja,
7: fand ich sehr witzig.
8: Oh, ja.
7: Habe ich alles gehört. So.
8: Ja.
7: Top 2. Stand da ein Trampolin in der Garage? Was eine witzige Vorstellung das eigentlich auch ist, gell?
8: Ja.
7: Aber meine wirklich, also Platz 1 ist, sag mal, hat's dir in den Kinderwagen gehagelt?
8: Böse.
7: Ja, es ist böse. Ich fand's witzig. Aber könnt ihr direkt auch jetzt mal am Wochenende anwenden, wenn sich's anbietet. Staupilot Nils Kuhnwald ist für euch da.
8: Hallo.
7: Und ich bin Marvin Ulrich. Hallo zusammen.
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1: Herzlichen Glückwunsch nochmal an Anja aus Kassel und danke natürlich auch an alle ihre Freunde und Kollegen, die ihr Bescheid gegeben haben.
2: Ich bin von ganz vielen Menschen gerade per SMS und per Anruf informiert worden. Vielen lieben Dank.
1: Ja, weil dank euch hat sich Anja rechtzeitig gemeldet, als ich sie ausgerufen habe und eine Kreuzfahrt um die Kanaren im Wert von 3.170 Euro abgestaubt.
2: Ja, super! Wahnsinn, ich kann es gerade gar nicht glauben.
1: Ja, aber bevor Anja und ihr Mann in See stechen, wollte ich natürlich auch nochmal den Check machen. Wie schifffahrtsfit ist sie denn? Zum Beispiel, wo ist eigentlich Backbord und wo Steuerbord?
2: Oh, ich verwechsel's immer. Ich glaube, Backbord ist links und Steuerbord rechts, aber wahrscheinlich ist es genau andersrum.
1: Nee, genau, so ist es. Das ist richtig. Kann man sich ein bisschen merken, weil Steuerbord, das ist das einzige R, ist rechts.
2: Ja,
1: das
2: okay.
1: Ist, ne? So. Weißt du, was die Brücke ist?
2: Ja, wo der Kapitän ist.
1: So, man merkt schon ein bisschen, dass du Kreuzfahrterfahrung hast. Und weißt du, was Achtern ist?
2: Gehört weiß ich jetzt gerade aber nicht.
1: Das ist so ein Begriff, das musste ich auch erst lernen, als ich letztes Jahr irgendwann mal für ein paar Tage auf AIDA. Aber Achtern ist ganz hinten einfach, also am Heck.
2: Ah ja, okay.
1: So, damit ist sie bestens vorbereitet und ihr auch. Und wenn ihr auch Lust auf Urlaub habt, macht mit auf ffh.de oder in der App. In einer Stunde gibt's die nächste Chance.
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0: Das ist euer Freitagnachmittag mit Hitradio FFH. Kleiner Tipp, macht jetzt mal das Radio laut, ihr werdet es genießen. Ich habe einen absoluten Klassiker für euch. Achtung, 3, 2, 1. Boah! Phil Collins in the Air Tonight hört ihr gleich in voller Länge hier im FFH-Mix. Und außerdem schalten wir natürlich gleich um kurz vor 4:30 auch wieder in die einzelnen hessischen Regionen. Und hört mal nach, was los ist bei unseren FFH-Hessen-Reportern.
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12: Ich bin Michael Maxen in Frankfurt. Die Eishockey-Fans der Löwen Frankfurt atmen auf. Die neue Saison in der DEL geht heute endlich wieder los. Und die Frankfurter spielen zum Auftakt in Schwenningen. Ausgerechnet Löwensportdirektor Jan Bartha.
13: Schwenningen sehr heimstark mit der kleinen Eisfläche. Dort haben wir als Löwen Frankfurt nie wirklich gut ausgeschaut. Es wird Zeit, dass wir das mal ändern.
12: Mithelfen soll dabei auch Löwen-Neuzugang Björn Krupp. Du hast ja auch schon oft in Schwenningen gespielt. Was kommt da heute auf euch zu?
14: Es ist immer ein unangenehmer Gegner. Also seitdem ich in der Liga bin, das wird robust sein. Wir haben natürlich auch laute Fans, so wie wir. Das heißt, es ist immer gute Stimmung da drin. Ja, es wird auf jeden Fall ein guter Kickoff zu diesem Saisonstart. Das sind beides Mannschaften, wir werden hungrig sein und jetzt kämpfen wir alle für ein Ziel.
12: Das Ziel für die Löwen ist sicher besser abzuschneiden als letzte Saison. Da waren die Frankfurter am Ende Vorletzter. Heute um 19.30 Uhr also der Start mit dem Duell gegen Schwenningen. Am Sonntag geht's dann direkt weiter mit dem Spiel in Köln.
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0: Staupilot Nils Kuhnwald, wie ist die Lage denn auf den Straßen?
15: Ja, es wird so langsam besser. Die A3 Frankfurt-Köln zwischen Rauenheim und dem Wiesbadener Kreuz, 3 Kilometer stockender Verkehr. Auf der A5 Frankfurt-Kassel zwischen dem Rasthof Wetterau und Bad Nauheim, 4 Kilometer Stop and Go. Und die A7 Fulda-Würzburg zwischen dem Rasthof Udrichshausen und Bad Brückener-Volkers, da ist es noch heftig. 6 Kilometer Stau an der Baustelle, die braucht 50 Minuten länger. Bitte umfahrt das Gebiet weiträumig. Das waren die größten Staus. Alle Infos gibt's auch für eure Strecke in unserer FFH.
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0: Hier ist das Radio FFH mit echt Evren und es ist wie immer, die Chefin ist nicht da und macht trotzdem Stress. Evren hat zu mir gesagt, Marvin, ruf doch mal den Florian Bauer aus Bürstadt an. Der hat einen etwas ungewöhnlicheren Veranstaltungstipp fürs Wochenende und zwar die Deutsche Meisterschaft im Bogenlaufen. Florian, was ist das?
1: Also prinzipiell kann man sich das vorstellen wie ein Biathlon, nur dass die Läufer eben nicht mit einem Gewehr unterwegs sind, sondern mit einem Bogen. Also wie bei den normalen Schützen der Sommerbiathlon.
0: Okay, naja gut, das ist doch schon mal interessant. Habe ich vorher noch nicht gehört. Wie lange machst du das schon?
1: Ich selbst bin gar kein Teilnehmer. Ich bin von dem Verein Pfeil- und Bogenclub in Bürstadt, der Vereinsvorsitzende. Wir sind dieses Jahr Ausrichter für die Deutsche Meisterschaft im Bogenlaufen.
0: Und ihr hättet natürlich gerne, dass da auch mal ein paar Leute vorbeikommen. Erzähl uns doch mal, wann und wo das stattfindet.
1: Das Ganze beginnt am Samstag, also morgen früh um 9 Uhr in Bürstadt auf unserem Bogenplatz. Es wird einen ausgewiesenen Besucherbereich geben, wo die Zuschauer quasi direkt den Schützen quasi über die Schulter gucken können.
0: Ja.
1: Ansonsten steht unsere Halle offen, die man sich auch angucken kann und natürlich ist für die Verpflegung auch gut gesorgt.
0: Ja, das klingt doch wunderbar. Also mal was anderes, die Deutsche Meisterschaft im Bogenlaufen morgen und übermorgen in Bürstadt. Und wer noch mehr Ideen fürs Wochenende braucht, auch aus eurer Region, ffh.de oder in der App. Habt ein schönes Wochenende und ganz viel Spaß.
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0: schönen Feierabend und ein tolles Wochenende für euch. Hier ist Hitradio FFH mit einem FFH Greatest Hit gleich aus dem Jahr 1999. Auch schon länger nicht mehr gehört, gell? Sixpence None the Richer mit Kiss Me hört ihr gleich im FFH Mix. Und es geht vorwärts mit Alle Farben. 40 Talk. Und den hört ihr bei uns noch vor 5. 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
2: Regierung plant wohl Tankrabatt und Preisdeckel. Bisher keine neuen Malaria-Fälle in Frankfurt. Das Wetter: selten Schauer bis 22 Grad.
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2: Ich bin Peter Toussaint. Guten Tag. Jetzt gibt es offenbar eine Einigung, wie Autofahrer entlastet werden sollen. Wie mehrere Medien übereinstimmend berichten, plant die Bundesregierung einen Tankpreisdeckel. Bei welcher Höhe der liegen soll, ist aber noch nicht bekannt. Darüber hinaus sei im Gespräch, den Tankrabatt wieder zu aktivieren. Wie im Mai und Juni könnte das für eine Entlastung von rund 17 Cent sorgen. Keine weiteren Malariafälle bisher in Frankfurt, hat das Gesundheitsamt mitgeteilt. Zuletzt war ein dritter Mensch an der Tropenkrankheit gestorben, ein Patient aus Schwanheim. Er wurde offenbar von einer Mücke gestochen, die vom Flughafen kam. Woran könnte man selbst erkennen, dass man Malaria hat? Dazu hat uns der Vorsitzende der hessischen Hausärzte, Christian Sommerbrot, gesagt.
3: Das Wichtigste, woran man denken muss bei Malaria, ist dieser ganz plötzliche, schnelle, starke Fieberanstieg und dem Fehlen anderer Symptome oder gegebenenfalls, wenn andere Symptome, dann Magen-Darm. Die gehen normalerweise selten mit hohem Fieber einher. Dann sollte man sich zum Arzt begeben und dann kann dann dort die weitere Untersuchung erfolgen.
2: Wir haben alle Infos zu den Malaria-Fällen auch online für euch auf ffh.de und bei uns in der App. Kanzler Merz und 4 weitere europäische Regierungschefs machen Druck. In einer gemeinsamen Erklärung verlangen sie mehr finanzielle Hilfe für die Ukraine. Die anderen EU-Staaten müssten sich im Krieg gegen Russland jetzt dringend stärker engagieren. FFH-Reporter Dieter Ebeling.
4: Deutschland und die 4 anderen Staaten leisten rund 70% der bilateralen Hilfe für die Ukraine. Und sie finden, dass andere Länder, beispielsweise Italien, Frankreich und Spanien, sich stärker beteiligen sollten. Mit dem Hinweis auf die erheblichen Hilfsgelder für die Ukraine folgen Merz und dessen Kollegen auch noch ein anderes Ziel. Sie wollen den 2 Billionen schweren Entwurf für den nächsten EU-Haushalt um mehrere hundert Milliarden Euro kürzen.
2: Hätte er sich mal angeschnallt. Deshalb ist ein Autofahrer in Altenstadt in Mittelhessen nämlich der Polizei aufgefallen. Dann hat er sich eine wilde Verfolgungsjagd mit ihr geliefert. FFH-Reporter Olaf Brinkmann.
5: Von Altenstadt rast er nach Bruchköbel, dann geht's wieder zurück. Weil er auch innerorts viel zu schnell ist, bricht die Polizei die Verfolgung erstmal ab, aber zu spät. Der Mann baut einen Unfall, sein Wagen schleudert auf ein Grundstück. Die Beamten nehmen ihn fest und schnell ist klar, warum er abgehauen ist. Mehrere Haftbefehle gegen ihn liegen vor. Er hat offenbar Drogen genommen und einen Schlagstock im Auto. Die Kennzeichen sind gefälscht und einen Führerschein hat er auch nicht.
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6: Ja, so ein schöner Sonne-Wolken-Mix heute bei bis zu 25 Grad. Die Nacht, die bleibt jetzt trocken, teils mit einem bisschen Nebel und das dann bei 10 bis 7 Grad. Morgen der Samstag, der wird ein bisschen schöner und auch wärmer als heute. Die Höchstwerte liegen dann bei 19 bis 24 Grad. Dann jetzt der Blick auf die Straßen mit Staupilot Nils Kuhnwald.
7: Die A5 Kassel-Frankfurt zwischen dem Obental, Dreieck und Homberg oben stockt der Verkehr. Ihr braucht eine Viertelstunde mehr Zeit. Auf der A5 Darmstadt-Heidelberg braucht ihr ebenfalls eine Viertelstunde länger. Zwischen Weiterstadt und Seeheim-Jugendheim stockt der Verkehr. Und die A7 Fulda-Würzburg zwischen dem Rasthof Udrichshausen und Bad Brückenau-Volkers immer noch 50 Minuten Zeitverlust an dieser Baustelle. Wie jeden Tag fast da. 6 Kilometer Stau, bitte umfahrt das Gebiet weiträumig. Das waren die größten Staus. Alle Infos gibt's auch für eure Strecke in unserer FFH-App.
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6: 2 wichtige Uhrzeiten gibt's ja gerade, die ihr bestenfalls auch schon in eurem Wecker habt. Morgens 10 nach 8 und gleich wieder 10 nach 5 die neue Spielrunde beim FFH-Urlaubsglück und auch die letzte der Woche. Bleibt also auf jeden Fall dran, vielleicht suche ich ja gleich genau dich. Wäre ja vom Wochenende schon was Feines, so einen fetten Gewinn abzusahnen, ne? Ich drück die Daumen, Staupilot Nils Kuhnwald ist da.
7: Jawohl, hallo.
6: Und mein Name ist Marvin Ulrich. Schönen Freitag.
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0: eine oder einer von euch startet jetzt ins Wochenende mit der Vorfreude auf Urlaub.
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0: Jeder von euch, der oder die sich schon angemeldet hat auf ffh.de und in der App, die könnte es sein. Ihr habt auf jeden Fall schon gewonnen, wenn ihr euren Namen jetzt hört und anruft. Hier nochmal die Nummer 069 19 72 5. Es geht um eine Traumkreuzfahrt oder einen Koffer voll Urlaubsüberraschung. Auf geht's. Ich suche einen Nordhessen. Einen Mann aus dem Landkreis Waldeck-Frankenberg, nämlich Maximilian Schreiner aus Bad Wildungen. Maximilian, meld dich jetzt. Zwei Songs lang hast du Zeit. 069 19 72 5.
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1: Ja, genau das klären wir jetzt, wenn er denn angerufen hat. Maximilian Schreiner aus Bad Wildungen. Zwei Songs lang hatte er Zeit, sich zu melden an der 069 19 72 5. Ich würde ihn sehr gerne glücklich machen, gerade jetzt vor Wochenende. Egal ob mit der Kreuzfahrt oder dem Koffer voll. Schauen wir mal. Maximilian, bist du dran? Nein! Oh, das wäre deine Chance gewesen. Entweder auf eine tolle Kreuzfahrt um die Kanaren, Madeira, Teneriffa, Fuerteventura, hättest du dir alles anschauen können mit der AIDA oder eben ein Koffer voller Urlaubsüberraschung. Da waren diese Woche ja unter anderem auch schon 1000 Euro Urlaubsgeld drin, ne? Was es geworden wäre, also wo das Glückslicht hier im Studio gestoppt hätte, wissen wir nicht. Wir wissen aber, wie es geht. Ihr macht's besser, ne? Checkt ein auf ffh.de oder in der App und dann unbedingt FFH hören oder Freunden Bescheid geben, dass sie für euch mithören, falls es gerade nicht geht. Die nächste Runde gibt's am Montag früh in Guten Morgen Hessen um 10 nach 8.
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0: MFF-Hamix habe ich gleich für euch einen richtig schönen 90er. Aus dem Jahr 1998, dieser FFH Greatest Hit von Ace of Base. Life is a Flower hört ihr gleich bei uns in voller Länge. Und außerdem schalten wir natürlich gleich um kurz vor 5:30 auch wieder in die einzelnen hessischen Regionen zu unseren FFH Hessen-Reportern.
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13: Ich bin Ella Caratas in Frankfurthausen mitten im Freibad. Hier wurde heute Bilanz gezogen für Frankfurts Freibäder. Die beste Freibadsaison seit Jahren. Allein Ende Juni, an dem Hitzewochenende, waren zum Beispiel im Brentano-Bad rund 20.000 Menschen an einem einzigen Tag. Bäderchef Boris Zielinski, wie viele Besucher waren insgesamt in den Schwimmbädern?
14: Wir haben über 1 Million Besucher gehabt in unseren Freibädern jetzt im Sommer. Über 400.000 Kinder in den Sommerzeiten jetzt hier gewesen. Also wir haben eine sehr, sehr gute Freibadsaison gehabt.
13: Bei so viel Trubel musste das Personal nur rund 15 Mal die Polizei rufen. Und um was ging es bei den Fällen?
14: Diebstahl, das ist auch mal sexuelle Belästigung. Das heißt, wo dann unsere Mitarbeiter gerufen werden, dazugehen, einschreiten und dann aber auch die Polizei holen, weil es einfach um die Sicherheit geht. Da gibt es auch mal Ärger untereinander bei Gästen, aber da müssen wir in der Regel dann nicht die Polizei holen.
13: Vorbei ist die Badesaison jetzt aber noch nicht. Drei Frankfurter Freibäder bekommen Traglufthallen und haben so auch im Winter geöffnet, zum Beispiel in Niedereschbach.
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0: Nils, es ist jetzt kurz vor Wochenende.
15: Ja.
0: Ich rate dir, dass du gute Nachrichten hast für die Straßen.
15: Oh,
0: ist besser für alle, aber ist schwierig gerade noch.
15: Ja, ist noch ein bisschen schwierig.
0: Na gut.
15: Schauen wir mal, vor allen Dingen für die A5 Kassel-Frankfurt zwischen Alsfeld-West und Homberg-Ohm einmal 3 Kilometer Stau wegen eines Unfalls. Im weiteren Verlauf zwischen Homberg-Ohm und Grünberg nochmal stockender Verkehr. Ebenfalls hier ein Unfall auf der linken Spur. Die A5 Darmstadt-Heidelberg zwischen Weiterstadt und dem Darmstädter Kreuz 4 Kilometer stockend und die A7 Fulda-Würzburg zwischen dem Rasthof und Friedrichshausen und Bad Brückenau-Volkers immer noch 6 Kilometer Stau an der Baustelle. Bitte umfahrt das Gebiet weiträumig. Das waren die größten Staus. Alle Infos gibt es auch für eure Strecke in unserer FFH-App.
0: Gute Fahrt in Richtung Wochenende.
15: Ja.
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0: Seid ihr eigentlich auch so drauf, dass ihr bei der Parkplatzsuche nach 2 Minuten komplett die Nerven verliert? Und wenn dann einer auf 2 Parkplätzen auch noch gleichzeitig steht oder überall nur noch mit Parkuhr geparkt werden darf für gefühlt 5 Euro die Stunde? Aber gut, ringen wir uns mal nicht auf, das übernehmen die hier schon für uns.
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2: Nimm ihn noch einen Kaffee, Anke.
3: Mit oder mit ohne Milch?
2: Mit ohne.
3: Stefan, ist dir das mal aufgefallen? Es gibt ja kaum noch Parkuhren.
2: Für was? Es gibt ja auch kaum noch Parkplätze.
3: Auch wieder wahr.
2: In Frankfurt brauchst du mittlerweile für die Parkplatzsuche schon einen Makler.
3: Und wenn du den idealen Parkplatz hast, bist du so froh, dass du dein Auto für immer stehen lässt und lieber ein neues kaufst.
2: Normal.
4: Einmal die 3 und eine Parkscheibe.
3: Momentchen mal bitte. Stefan, als ich die Tage nur mal schnell Geld abheben war, habe ich eine Politesse als verfluchte Zettelhexe beschimpft, weil sie wegen einer abgelaufenen Parkuhr was hinter die Scheibe geklemmt hat.
2: Oh.
3: Da gab's gleich noch eine Anzeige, weil die Vorderreifen zu wenig Profil hatten.
2: Selbst schuld, Anke.
3: Das war nicht mein Auto.
4: Also in Deutschland gibt es rund 160 Millionen Parkplätze für rund 49,5 Millionen Pkw. Das sind etwa 3,2 Parkplätze pro Auto.
3: Krass.
2: Anke, du bist ja wie ein Parkplatz.
3: So begehrenswert?
2: Nee, du verdienst auch mit rumstehen Geld.
3: 202.779 Euro. Sammeln Sie Park-and-Ride-Punkte? Haben Sie eine Jurassic Park-Card oder sind Sie im Linkin Park Club?
4: Nein.
3: Dann danke schön.
4: Bitte schön.
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3: Offenbar neuer Tankrabatt geplant. Drohnenteile an Bundeswehrstandort entdeckt. Das Wetter abends meist trocken und morgen auch.
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3: Ich bin Peter Toussaint. Guten Abend. Wegen der hohen Spritpreise bekommen wir wohl einen neuen Tankrabatt. Über den verhandelt die Bundesregierung gerade, meldet die Deutsche Presseagentur. Demnach geht es außerdem um einen Spritpreisdeckel. FFH-Reporter Ronny Thorau.
4: Zunächst liegt ein neuer Tankrabatt zum 1. Oktober auf dem Tisch, möglicherweise wieder um die gleichen rund 17 Cent pro Liter. Dazu soll ein Spritpreisdeckel kommen, also eine vom Staat errechnete Preisobergrenze, die sich am Ölpreis orientiert. Dafür gibt es in anderen europäischen Ländern Vorbilder. Hauptproblem bei den Verhandlungen ist angeblich noch die Gegenfinanzierung des erneuten Tankrabatts. Anders als beim ersten im Sommer sollen sich die Bundesländer dieses Mal an den Milliardenkosten beteiligen.
3: Teile einer abgestürzten Drohne am Bundeswehrflieger Horst Wunstorf bei Hannover. Die waren Anfang der Woche aufgetaucht und jetzt prüft die Bundesanwaltschaft, ob das mit der Sprengstoffdrohne neulich am Flughafen Leipzig zusammenhängt. Beide Modelle haben Ähnlichkeiten, heißt es aus Sicherheitskreisen, aber die in Wunstorf hatte wohl keinen Sprengstoff dabei. Schwere Aufgabe für Fußball-Zweitligist Darmstadt 98. Die Südhessen sind nach ihrem ersten Saisonsieg letzte Woche gut drauf, müssen aber in einer halben Stunde beim Auswärtsspiel in Wolfsburg beim Aufstiegskandidaten ran. Lille-Trainer Kohlfeld sagt:
5: Natürlich haben sie individuell die mit weitem Abstand höchste Qualität in dieser Liga. Das ist völlig klar und zwar fast auf jeder Position. Und trotzdem ist es ein Spiel. Und wir haben schon den einen oder anderen Ansatzpunkt gesehen, wo wir sagen, okay, da sind sie verwundbar. Aber der glasklare Favorit ist der VfL Wolfsburg für dieses Spiel und für die gesamte Liga.
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3: Ein kleiner Lichtblick für die deutsche Wirtschaft. Der Industrieverband BDI hebt seine Wachstumsprognose für dieses Jahr von 0,6 auf 1%. Vor allem staatliche Ausgaben für Infrastruktur und Verteidigung treiben laut BDI die Zahlen nach oben. Ein echter industrieller Aufschwung lässt aber noch auf sich warten. Der Verband fordert deshalb schnell Reformen von der Bundesregierung. Kurzer Blick noch zur Börse. Der DAX schließt zum Wochenende mit 1,6% ziemlich deutlichem Minus bei 25.304 Punkten.
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7: Och, da sieht's doch auch ganz gut aus. Die kommende Nacht wird meist trocken, teils neblig und recht frisch, 10 bis 7 Grad. Der Samstag dann heiter bis wolkig. Das ist so eine schöne Formulierung, finde ich. 19 bis 24 Grad. Auf jeden Fall trocken und wir können draußen irgendwas anstellen. Tolle Spaziergänge und so. Der Sonntag ist dann eher stark bewölkt. Oft Regen, vor allen Dingen im Norden. Später überall mal Schauer. Auch die Sonne ist dabei bei 20 bis 24 Grad. Es bleibt also kuschelig warm. Auch die kommende Woche wird spätsommerlich wechselhaft. Der FFH-Verkehrsservice mit der A3 Köln-Frankfurt zwischen Rauenheim und Kelsterbach. 4 Kilometer Stau wegen eines Unfalls auf der linken Spur. A5 Frankfurt-Kassel zwischen Nordwestkreuz Frankfurt und Bad Homburger Kreuz. 3 Kilometer Stau wegen eines Unfalls auf der linken Spur. Und A7 Fulda-Würzburg zwischen Rastorf-Utrichshausen und Bad Brückenau-Volkers. 3 Kilometer Stau an der Baustelle. Die haben wir, glaube ich, jeden Abend diese Meldung. Ja, soweit mal die größten Staus hier für euch. Alle Infos auch für eure spezielle Strecke, die findet ihr in unserer FFH-App. Einfach mal reinklicken.
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7: Mit Uta Schmidt. Guten Abend und den Themen des Tages. Gleich gibt's hier nochmal die volle Packung Info zu Flughafenmalaria. Was macht diese Form so gefährlich? Bei welchen Symptomen sollte ich zum Arzt gehen? Und was bringen überhaupt Schnelltests? Wir klären das mit einem Truppenmediziner und dem Vorsitzenden des Hausärzteverbandes Hessen in der nächsten halben Stunde. Also dranbleiben lohnt sich.
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0: Kleiner Mückenstich, dramatische Folgen. Hitradio FFH jetzt am Freitag. Die Sorge rund um den Frankfurter Airport nach einem weiteren Toten durch Flughafenmalaria bleibt. Alle Experten sagen, das ist so selten. Es gab überhaupt nur ein Dutzend Ansteckungen in den vergangenen Jahren. Aber in Frankfurt sind jetzt schon insgesamt 3 Menschen gestorben in diesem Sommer. Deshalb spreche ich mit dem Tropenmediziner Jürgen May. Das ist der Leiter des Bernhard-Nocht-Tropeninstituts in Hamburg. Herr May, wir wissen, es handelt sich aktuell um die gefährlichste Malaria-Variante. Tropika. Warum ist sie so gefährlich?
1: Die Malaria-Parasiten sind tückisch. Sie zeigen sich erstmal mit einer ganz normalen infektiösen Symptomatik, also Fieber, Gliederschmerzen, also sind nicht besonders auffällig. Und dann können die Malaria-Parasiten sich explosionsartig in den Blutzellen, in den roten Blutkörperchen vermehren und dann die Organe befallen. Und dieser Übergang ist sehr schnell, in wenigen Stunden. Und insofern ist es wichtig, dass man die Malaria früh sieht und dann früh behandelt.
0: Also nicht warten und denken, ach, das geht schon wieder weg, sondern wer in der Nähe des Frankfurter Airports wohnt und Fieber kriegt, ab zum Arzt und auf Malaria untersuchen, ne?
1: Ja, das ist das Allerwichtigste. Es gibt eine gute Therapie gegen Malaria, aber wichtig ist, dass sie früh einsetzt, bevor es so viele Parasiten im Blut gibt, dass sie dann ganz schwer zu beherrschen sind. Und dann werden die Organe befallen, dann kommt es zu schweren Symptomen und dann müssen manche dann auch auf die Intensivstation. Das ist nicht bei allen so, aber bei einigen Menschen kann das passieren.
0: Ja, die gute Nachricht ist aber, Sie haben es ja gesagt, es lässt sich gut behandeln. Behandeln, das heißt auch heilen im Sinne von, es kommt nicht wieder.
1: Bei dieser Form der Malaria tropica, kann man vollständig heilen und bei den anderen Arten muss man das mit anderen Medikamenten tun, aber man kann jede Form der Malaria auf Dauer heilen mit den Medikamenten, die es heutzutage gibt.
0: Okay, also das klingt beruhigend. Die wichtigste Botschaft: bei unklarem Fieber sofort zum Arzt, zur Ärztin. Es gibt auch Schnelltests für Malaria. Ja, was bringen die? Das hören wir gleich vom Vorsitzenden des Hessischen Hausärzteverbandes hier nach 2 Hits bei Hitradio FFH.

0: Es gibt sie frei im Handel zu kaufen, Schnelltests für Malaria.
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0: So ein Schnelltest könnte ja für die Menschen rund um den Frankfurter Flughafen interessant sein, ne? Wenn man Mückenstich hat oder sich nicht gut fühlt. Denn nach insgesamt 3 Todesfällen durch Flughafenmalaria sollte unklares Fieber immer abgeklärt werden. Christian Sommerbrot, das ist der Vorsitzende vom Hessischen Hausärzteverband. Sind Schnelltests ein probates Mittel?
2: Schnelltests kann man nicht über die Kasse abrechnen. Die müssten Patienten privat bezahlen. Jetzt muss man aber sagen, dass zur Abklärung und zur sicheren Abklärung eine Blutuntersuchung gehört. Also ein negativer Schnelltest würde mir aufgrund der schwächeren Sensitivität jetzt nicht ausreichen, um das auszuschließen.
0: Okay, also ganz so einfach ist es dann doch nicht. Aber wenn der Schnelltest positiv ist, dann sowieso auf jeden Fall zum Arzt. Wenn er negativ ist und das Fieber bleibt, bitte auch zum Arzt. Ein Bluttest ist der sicherste Nachweis bzw. das beste Ausschlusskriterium für eine etwaige Infektion mit Malaria. So, ich hoffe, wir haben jetzt alles geklärt. Ausführlich nachlesen könnt ihr die Infos zu Flughafenmalaria auch auf ffh.de und in unserer App.

0: Einen schönen Abend mit Hitradio FFH. Jetzt euer Feierabend-Update gleich mit den Nachrichten für eure Gegend.
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7: Ich bin Michael Maxen in Frankfurt. Die Eishockey-Fans der Löwen Frankfurt atmen auf. Die neue Saison in der DEL geht heute endlich wieder los und die Frankfurter spielen zum Auftakt in Schwenningen. Ausgerechnet Löwensportdirektor Jan Bartha.
8: Schwenningen sehr heimstark mit der kleinen Eisfläche. Dort haben wir als Löwen Frankfurt nie wirklich gut ausgeschaut. Es wird Zeit, dass wir das mal ändern.
7: Mithelfen soll dabei auch Löwen-Neuzugang Björn Krupp. Du hast ja auch schon oft in Schwenningen gespielt. Was kommt da heute auf euch zu?
9: Es ist immer ein unangenehmer Gegner. Also seitdem ich in der Liga bin, es wird robust sein. Wir haben natürlich auch laute Fans, so wie wir. Das heißt, es ist immer gute Stimmung da drin. Ja, es wird auf jeden Fall ein guter Kickoff zu diesem Saisonstart. Das sind beides Mannschaften, die werden hungrig sein und jetzt kämpfen wir alle für ein Ziel.
7: Das Ziel für die Löwen ist sicher besser abzuschneiden als letzte Saison. Da waren die Frankfurter am Ende Vorletzter. Heute um 19.30 Uhr also der Start mit dem Duell gegen Schwenningen. Am Sonntag geht's dann direkt weiter mit dem Spiel in Köln.
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0: Der FFH-Verkehrsservice, 6:58. Achtung bitte auf der A7 Hannover-Kassel. Zwischen Hannmünden-Hedemünden und Hannmünden-Lutherberg laufen Personen auf der Standspur. Bitte fahrt hier in beiden Richtungen vorsichtig. Die Meldung hier wiederhole ich gerne nochmal. Achtung auf der A49 Kassel-Gießen zwischen Kreuz Kassel-West und Baunatal-Nord. Befinden sich Kinder in der Nähe der Lärmschutzwand. Bitte fahrt hier in beiden Richtungen vorsichtig. A3 Köln-Frankfurt zwischen Wiesbadener Kreuz und Kelsterbach. 5 Kilometer Stau wegen eines Unfalls mit 3 Autos auf den beiden linken Spuren. A5 Frankfurt-Kassel zwischen Westkreuz Frankfurt und Bad Homburger Kreuz. 4 Kilometer Stau wegen eines Unfalls mit 2 Autos auf der linken Spur. Außerdem staut es sich in der Gegenrichtung. Da wird wahrscheinlich so ein bisschen hingeschaut. Also Leute, nicht hinschauen, weiterfahren, das wäre toll. A7 Fulda-Würzburg zwischen Rasthof-Utrichshausen und Bad Brücken auf Volkers. 3 Kilometer Stau an der Baustelle. Soweit die größten Staus. Alle Infos gibt es auch für eure Strecke. 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

0: Kinderparlamente, Demokratiewagen, Bürgerbegehren und Seminare gegen Fake News. Wir haben in dieser Woche viele Projekte vorgestellt, die sich für die Demokratie in Hessen stark machen. Jetzt will ein Management-Coach auf besondere Art für die Demokratie einstehen.
1: Demokratie braucht viele Stimmen.
0: Auch die von Dietmar Jacobi aus Büdingen in der Wetterau. Er hat eine GmbH gegründet, die Familien stärken will. Herr Jacobi, Sie können beschreiben, sagen Sie, welche Familien für rechtsextremes Gedankengut besonders gut erreichbar sind. Was kennzeichnet die?
2: Es herrscht die Angst vor Kontrollverlust, die Existenzangst mit einem Mindset, das sich daraus entwickelt, ich kann nicht mehr mithalten, ich genüge nicht. Dann in so einer Familiendynamik, die auch auf die Kinder ausstrahlt, sind sie natürlich anfällig für einfache Wahrheiten. Die Schuldfrage ist nicht weit. Wer ist schuld an meiner Misere? Und die Antwort kommt von rechts außen. Das ist das Gefährliche.
0: Da versuchen Sie dazwischen zu grätschen mit Ihrem Coaching, denn wer selbstbewusst ist, der hat solche Gedanken nicht. Es sind die Familien der unteren Schicht, aber auch der Mittelschicht, sagen Sie, die Sie ansprechen wollen. Die Eltern können sich bei Ihnen melden, beziehungsweise Sie machen ganz direkt Angebote. Wo?
2: Stellen Sie sich vor, im Kita-Alltag, die Fachkräfte dort beobachten die Kinder und sehen schon auch, dass es an der einen oder anderen Stelle vielleicht einen Ansatzpunkt geben könnte. Denn wenn Kinder in dieser besagten Gemengelage aus fehlender Zuversicht groß werden, das macht was. Ja? Und wenn die täglich den Druck der Eltern erleben. Das heißt, die Erzieherin zwischen Tür und Angel sagt hier, wir haben das und das beobachtet, hier hast du mal einen QR-Code, guck dir das mal an, vielleicht wäre dieses Coaching was für dich.
0: Also ganz niederschwellig und dann gibt's konkrete Unterstützung, wie man aus Frust wieder Lust am Leben kriegt und aus dieser Abwärtsspirale eben wieder rauskommt. Wie finanzieren Sie sich denn das Angebot? Für die Eltern und Familien ist kostenlos.
2: Wir arbeiten mit Mäzenen, mit finanzstarken Sponsoren, mit Menschen, Unternehmerpersönlichkeiten, die eine Strahlkraft haben und deren Wertekanon zu dem demokratischen Wert passt. Und darüber hinaus streben wir auch eine Kooperation mit Fußball-Bundesligisten an, weil auch die nochmal eine besondere Außenwirkung haben, gerade zu diesem Thema.
0: Ja, und wer sich da angesprochen fühlt, der darf sich auch gerne bei Ihnen melden. Familien stärken, demokratische Werte fördern. Bis zu 2500 Elternpaare sollen jährlich gecoacht werden von der neuen Organisation des Büdingers Dietmar Jacobi. Gutes Gelingen wünschen wir.
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10: Wird Frankfurter Bahnhof zum Modellprojekt? Offenbar Einigung beim Tankrabatt. Das Wetter jetzt meist trocken und morgen auch.
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10: Ich bin Judith Kolb. Guten Abend. Ohne Ticket in den Zug einsteigen, das geht am Frankfurter Hauptbahnhof vielleicht bald nicht mehr. Hessens Verkehrsminister Mansouri will Frankfurt zur Modellstadt für Zugangskontrollen an Bahnhöfen vorschlagen. FFH-Reporter Lorenzo Rendon Valencia.
11: Wer schon mal in Paris oder Barcelona war, kennt's bereits. Erstmal das Zugticket scannen, dann gehen Schranken auf und ihr könnt zum Zug laufen. Bundesverkehrsminister

0: Herr Bilger kann sich das auch in Deutschland vorstellen und jetzt sagt Hessens Verkehrsminister Mansouri, Frankfurt als großer Bahnknoten eignet sich perfekt dafür, um genau das zu testen. Das Ziel ist, die Sicherheit für Reisende und Personal zu erhöhen. Kritiker sagen, Bahnhöfe sollten offen bleiben, auch wegen der vielen Läden.
1: Jetzt gibt es offenbar eine Einigung, wie Autofahrer entlastet werden sollen. Wie mehrere Medien übereinstimmend berichten, plant die Bundesregierung einen Tankpreisdeckel. Bei welcher Höhe der liegen soll, ist aber noch nicht bekannt. Darüber hinaus sei im Gespräch, den Tankrabatt wieder zu aktivieren. Wie im Mai und Juni könnte das für eine Entlastung von rund 17 Cent sorgen. Es war eine Tat, die bundesweit für Entsetzen gesorgt hat. Ein 36 Jahre alter Zugbegleiter wird bei einer Ticketkontrolle totgeprügelt. Jetzt hat Serkan Çalar eine Gedenktafel erhalten an seinem früheren Dienstort am Mannheimer Hauptbahnhof, und zwar an Gleis 1. Bundesverkehrsminister Bilger sagte bei der Einweihung der Gedenktafel:
2: Jeden Tag ging er zur Arbeit, um anderen Menschen eine gute und sichere Reise zu ermöglichen. Und dann kehrt er selbst von einer dieser Reisen nicht nach Hause zurück. Er wurde angegriffen und getötet, als er einfach nur seine Arbeit machte. Und das erschüttert uns alle bis heute zutiefst. Deswegen wissen wir als Politik, wir sind jetzt auch gefordert. Denn wir können nicht einfach zur Tagesordnung übergehen. Wir müssen alles dafür tun, dass sich so ein Verbrechen nicht wiederholt.
1: Endlich geht's wieder los für die hessischen Eishockey-Teams. Nach der Sommerpause starten alle drei heute in die neue Saison und allesamt auswärts. Die Löwen Frankfurt zum Beispiel müssen in der ersten Liga in Schwenningen ran. FFH-Reporter Marius Franke.
3: Für die Löwen gilt es, einen besseren Start als letzte Saison hinzulegen und nicht wieder direkt unten reinzurutschen. Schwenningen ist da ein guter Gradmesser, auch wenn es dort immer schwer ist zu gewinnen. Ein Topspiel direkt zum Start haben die Kassel Huskies in der zweiten Liga. Sie müssen nach Dresden. Dresden und Kassel wollen diese Saison um die Meisterschaft und den Aufstieg spielen. Eine echte Standortbestimmung zum Auftakt. Und der EC Bad Nauheim muss ebenso reisen nach Freiburg. Ein Duell auf Augenhöhe.
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5: Also die kommende Nacht meist trocken. Wer spät noch mit dem Hund Gassi gehen möchte, kein Problem. Teils ist es neblig und vor allen Dingen recht frisch. Jäckchen braucht ihr bei 10 bis 7 Grad. Dann morgen heiter bis wolkig, 19 bis 24 Grad. Also ein ganz guter Start in das Wochenende. Der Sonntag wird dann stark bewölkt. Da ist oft Regen im Norden unterwegs. Später gibt es überall mal Schauer. Dann kommt wieder ein bisschen die Sonne durch. Also ein ziemlicher Mischmasch bei 20 bis 24 Grad. Und auch die kommende Woche wird spätsommerlich wechselhaft. Der FFH-Verkehrsservice mit der A3 Köln-Frankfurt zwischen Wiesbadener Kreuz und Kelsterbach. 5 Kilometer Stau wegen eines Unfalls mit 3 Autos auf den beiden linken Spuren. A5 Frankfurt-Kassel zwischen Westkreuz Frankfurt und Bad Homburger Kreuz. 4 Kilometer Stau. Hier laufen die Bergungsarbeiten auf der linken Spur. Außerdem staut es sich in der Gegenrichtung. Bitte fahrt da zügig weiter. Ich weiß, man guckt hin und das reicht schon für einen Stau. A7 Fulda-Würzburg zwischen Rastorf-Utrichshausen und Bad Brückenau-Volkers. 2 Kilometer Stau an der Baustelle. Gute und sichere Fahrt für euch.
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5: Guten Abend, und das sind die Themen hier in der kommenden Stunde. Sport, da ist eine ganze Menge los im Moment. Eis, Hockey, Fußball. Alle fangen sie wieder an. Die Eintracht heute Abend gegen Mainz 05. Ja, die Frauen, die Männer waren letzte Woche schon dran. Einen Zwischenstand gibt's im Sport gleich. Außerdem tolle Brettspiele, die könnt ihr testen. Das ist doch das Richtige für den Herbst. Wo und was, auch das hört ihr in dieser Stunde.
4: Einfach

0: Jetzt stürzen wir uns mal in den Live-Sport.
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0: Heute Abend ist in Sachen Sport gefühlt alles los. Start im Eishockey in der DEL und in der DEL 2. Dann zwei Spitzenspiele in der Fußball-Regionalliga mit unter anderem Tabellenführer Offenbach. Und es gibt eine Premiere in der Frauen-Bundesliga, nämlich das Rhein-Main-Duell zwischen Mainz 05 und Eintracht Frankfurt. Jetzt muss ich mal blöd fragen, Sonja, warum Premiere? Die Mainzer sind da aufgestiegen, oder
2: genau,
0: was?
2: Genau, die Mainzerinnen sind letzte Saison aufgestiegen. Ja, okay. Genau. Deswegen gibt es jetzt das erste Mal. Und die Partie, die läuft seit 6:30 und tatsächlich, du wirst es kaum glauben, der Aufsteiger führt mit 2:0 zur Stand jetzt gegen Eintracht Frankfurt und dazu gehört auch noch die Mainzerinnen bisher punktlos in dieser Saison und die Frankfurterinnen bisher ohne Niederlage. Also 2:0 kurz vor der Pause bei Mainz gegen Eintracht Frankfurt. Ja.
0: Bahnt sich da eine kleine Sensation an. Wir werden es erleben. An dieser Stelle können wir mal einen Strich drunter machen unter die Frauenbundesliga und den DFB, den Deutschen Fußballbund. Auch die Frauen sind nämlich jetzt endgültig ausgeschert, beziehungsweise der DFB hat sie ausgegliedert. Die haben ihren eigenen Ligaverband und zwar ab nächster Saison, 1. Juli, da starten 14 Erstligateams in der FBL.
2: Richtig. Genau. Und Präsidentin ist die von Eintracht Frankfurt, Katharina Kiel.
0: Ach, guck mal an. Sehr schön. So, und bei den Männern geht es in der zweiten Liga rund. Darmstadt spielt in Wolfsburg. Jetzt hast du hoffentlich bessere Nachrichten.
2: Ja, kann man so sagen. Die Darmstädter haben den Ausgleich geschossen gegen Wolfsburg. Okay. Ja, Wolfsburg hat geführt mit 1:0 schon nach 14 Minuten. Bernhardsson, Wolfsburg war da auch die bessere Mannschaft. Aber in der 29. Minute hat Smith für die Lilien ausgeglichen. Sieht ganz gut jetzt aus.
0: Schauen wir mal, was da noch geht. In den FFH-Nachrichten gibt es mehr davon.
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0: wir haben es 13 Minuten nach 7. Gott, jetzt habe ich aber einen Hänger hier. Also Zeit auf jeden Fall hierfür.
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0: Der Sprit soll schon sehr bald billiger werden. Die CDU-Generalsekretärin Franziska Hoppermann ließ sich im ZDF-Morgenmagazin sogar auf konkrete Zahlen ein. Ein bisschen versteckt im Nebensatz.
2: Ich finde auch nicht, es dauert irgendwie zu lange, wenn man 2 Tage darüber spricht. Man muss ja auch mit den Bundesländern sprechen. Was kann da jetzt der richtige Weg sein? Und eine Entlastung um irgendwie 21, 23, 25 Cent der Liter, finde ich, ist schon eine spürbare Entlastung. Und das ist das, was wir jetzt angehen werden zu Anfang Oktober.
0: Hussa, 25 Cent, das wär's. Ne? Das könnte natürlich tatsächlich durch eine Senkung der Mehrwertsteuer auf Kraftstoffe auf 7% erreicht werden. Oder eine Deckelung oder. Andere Medien melden 17 Cent Entlastung.

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13: Ja, ich komme ja schon. So, 19.27 Uhr haben wir es ganz exakt. Eine Meldung gibt es für die A3 Köln-Frankfurt. Zwischen Wiesbadener Kreuz und Kelsterbach 2 Kilometer Stau wegen eines Unfalls auf den beiden linken Spuren. Das war's. Wunderbar. Relativ ruhig, gute und sichere Fahrt für euch.
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0: einen schönen Abend mit Hitradio FFH. Jetzt euer Feierabend-Update. Was tun an langen, dunklen Herbstabenden, die uns ja bald ins Haus stehen, mit der ganzen Familie was spielen? Das wäre doch toll. In Wiesbaden könnt ihr euch morgen viele Ideen holen, hat FFH-Reporterin Leonie Kilian festgestellt.
1: Mehr als 200 Brett- und Kartenspiele ausprobieren. Der Verein Spiel und Kultur ruft morgen alle zum Spielen im Haus an der Marktkirche auf. Für den Vorsitzenden Sebastian Wenzel ist besonders das Gemeinsame wichtig.
2: Weil man einfach relativ schnell Menschen kennenlernt. Es ist egal, was für einen Hintergrund man hat. Es ist besonders, weil man ins Gespräch kommt, neue Menschen kennenlernen kann. Das auf eine ganz einfache und unkomplizierte Art und Weise.
1: Was für Spiele gibt es denn vor Ort?
2: Wir haben für tatsächlich jeden Spielgeschmack was da, sei es Kinderspiele, sei es Familienspiele, aber auch ein paar Spiele für Kenner und Experten. Und wir haben Erklärerinnen und Erklärer vor Ort, und die dann den Menschen auch sagen können, welche Spiele sie dann ausprobieren sollen. Also man muss nicht sich alleine durch die 200 Spiele durchsuchen.
1: Ja, das ist schon mal gut bei der großen Auswahl. Es ist also für jeden was dabei, egal ob groß oder klein. Verpflegung gibt's vor Ort. Von 11 bis 20 Uhr könnt ihr im Haus an der Marktkirche spielen.

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0: Der folgende Song, wir können ja hier in die Zukunft schauen, in die nächste halbe Stunde. Wenn der folgende Song eine Farbe hätte, dann wäre es wohl grün. Denk mal sofort an so Bundeswehrklamotten, ne? Status Quo in the Army Now läuft hier bei Hitradio FFH und das ist der Sommerhit 2026. Typisch Shakira. Unterstützt von Burna Boy, Die Die. Und diesen Song gibt's hier bei Hitradio FFH noch vor 8.
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7: Bisher keine neuen Malaria-Fälle in Frankfurt. Nach Explosionsserie 17-Jähriger in U-Haft. Das Wetter nachts meist trocken, morgen wechselhaft.
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7: Ich bin Judith Kolb, guten Abend. Viele Menschen, die in der Nähe des Frankfurter Flughafens wohnen, sind besorgt. 3 Menschen sind mittlerweile durch Malaria gestorben. Wahrscheinlich wurden sie von einer Mücke gestochen, die mit einem Flieger aus den Tropen nach Frankfurt gekommen war. Wer jetzt im Rhein-Main-Gebiet einen Mückenstich bemerkt, muss sich nicht direkt Sorgen machen, sagt der Leiter des Tropeninstituts in Hamburg, Jürgen May, unsere Reporterin.
8: Da ist kein Grund zur Panik. Die Wahrscheinlichkeit, dass jetzt hier ein Moskito mit Malaria-Parasiten gestochen hat, ist extrem gering. Aber immer aufmerksam sein, ob man Fieber bekommt, und wenn man Fieber bekommt, egal ob Mückenstich gesehen wurde oder nicht, und das nicht so passt, dann würde ich sofort einen Arzt aufsuchen, wenn man in einem Umkreis von 10 Kilometern um den Flughafen wohnt.
7: Wegen der hohen Spritpreise bekommen wir wohl einen neuen Tankrabatt. Über den verhandelt die Bundesregierung gerade, meldet die Deutsche Presseagentur. Demnach geht's außerdem um einen Spritpreisdeckel. FFH-Reporter Ronny Thurau.
9: Zunächst liegt ein neuer Tankrabatt zum 1. Oktober auf dem Tisch, möglicherweise wieder um die gleichen rund 17 Cent pro Liter. Dazu soll ein Spritpreisdeckel kommen, also eine vom Staat errechnete Preisobergrenze, die sich am Ölpreis orientiert. Dafür gibt es in anderen europäischen Ländern Vorbilder. Hauptproblem bei den Verhandlungen ist angeblich noch die Gegenfinanzierung des erneuten Tankrabatts. Anders als beim ersten im Sommer sollen sich die Bundesländer dieses Mal an den Milliardenkosten beteiligen.
7: Er ist erst 17 Jahre alt und kommt aus den Niederlanden. Nach der Serie von Explosionen in Frankfurt und Offenbach sitzt der Jugendliche jetzt in U-Haft. Die Staatsanwaltschaft wirft ihm unter anderem versuchten Mord vor. 5-mal hatte es in den vergangenen Tagen geknallt, unter anderem auf der Frankfurter Zeil. Es blieb bei Sachschäden. Die Polizei vermutet einen Hintergrund in der organisierten Kriminalität.

0: Freibadsaison in Frankfurt neigt sich dem Ende zu und war in diesem Jahr ein voller Erfolg. Wegen des heißen Sommers kamen rund 200.000 Badegäste mehr als im vergangenen Jahr. Trotz des großen Andrangs blieb es laut den Frankfurter Bäderbetrieben weitgehend friedlich. Bäderchef Boris Zielinski zieht eine positive Bilanz.
1: Wir hatten eine außergewöhnlich tolle Freibadsaison. Wir haben über 1 Million Besucher gehabt in unseren Freibädern jetzt im Sommer. Es sind ja noch ein paar schöne Tage da. Hier in Hausen haben wir ja sogar noch geöffnet. Über 400.000 Kinder in den Sommerzeiten jetzt hier gewesen. Also wir haben eine sehr, sehr gute, besondere, außergewöhnliche Freibadsaison gehabt.
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3: Die kommende Nacht wird meist trocken, teils neblig und es ist recht frisch, 10 bis 7 Grad. Also wenn man da so bei offener Tür schläft oder offenem Fenster, huhu. Der Samstag wird heiter bis wolkig, es ist aber meistens trocken, 19 bis 24 Grad. Schauen wir auf den Sonntag, da kommt Regen ins FFH dann vor allen Dingen im Norden. Später sind dann überall ein paar Schauer unterwegs, da kommt auch mal ganz hübsch die Sonne durch. Es ist vor allen Dingen über 20 Grad warm, es geht bis 24 Grad rauf. Und auch die kommende Woche, die wird so, ja, frühherbstlich, spätsommerlich, wie ihr wollt. Auf jeden Fall ein bisschen wechselhaft von allem alles. Der FFH-Verkehrsservice mit dieser Einmeldung für die A3 Köln-Frankfurt zwischen Wiesbadener Kreuz und Kelsterbach. Da haben wir 2 Kilometer Stau wegen eines Unfalls auf den beiden linken Spuren. Das war's auch schon. Ein ruhiger Abend, gute Fahrt euch.
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3: Mit Uta Schmidt und dem Uhrenvergleich. Morgen geht wieder das Münchner Oktoberfest los. Ja, es ist schon wieder soweit. Was ich ja nie verstehen werde, warum das Oktoberfest immer im September anfängt. Egal. Es gibt auf jeden Fall einige Neuerungen. Was die Burm und Mordeln erwartet, das hört ihr unter anderem in dieser Stunde.
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0: 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Denn am Sonntag sind Landtagswahlen in Mecklenburg-Vorpommern und Berlin. Kann ihn eine angekündigte Senkung der Spritpreise noch retten? CDU-Spitzenkandidat Daniel Peters droht aus dem Landtag von MecPom zu fliegen. Laut Umfragen könnte die Union an der 5%-Hürde scheitern. Peters bleibt bei NTV optimistisch.
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0: 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Fun Fact: Die ehemalige Kanzlerin Angela Merkel hat schon gewählt für das Abgeordnetenhaus in Berlin. Gemütlich per Briefwahl. Dort liefern sich Linke und CDU ein Kopf-an-Kopf-Rennen.

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6: Um 20.26 Uhr, gerade noch Fußballergebnisse notiert, sage ich euch gleich erstmal der Verkehr. A3 Köln-Frankfurt zwischen Mönchhofdreieck und Kelsterbach haben wir 2 Kilometer Stau. Das war's auch schon, gute und sichere Fahrt. Dann gibt's aus hessischer Sicht eine gute und eine schlechte Nachricht vom Fußball. Die Darmstädter Lilien gehen in Wolfsburg unter, 1:5 bei den Wölfen und bei den Frauen. Mainz 05 gegen Eintracht Frankfurt, die haben lange geführt, die Mainzerinnen. Aber am Ende siegt die Eintracht mit 3:2 bei den Mainzern. Also, ein Sieg, eine Niederlage, das ist der sportliche Abend bis jetzt.
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0: Naja, jetzt stimmt nicht ganz, morgen. Da startet das Münchner Oktoberfest. Es gilt als das größte Volksfest der Welt und lockt jährlich rund 7 Millionen Besucher an. Für das berühmte O-Zapft ist um 12 Uhr mittags ist erstmals der neue Oberbürgermeister Dominik Krause zuständig. FFH-Reporter Joshua Heise in München, was gibt es da Neues?
2: Die ganz große Neuheit ist natürlich Oberbürgermeister Dominik Krause, der um Punkt 12 Uhr im Schottenhammel-Festzelt das erste Bierfass anzapfen wird. Die erste Mass geht traditionsgemäß an den Ministerpräsidenten Markus Söder, dann dürfen auch alle anderen. Es gibt auch einige neue Fahrgeschäfte auf der Wiesn, vom familienfreundlichen Fisherman's Place bis hin zum schwindelerregenden Chaos-Pendel. Und wer schon immer mal jodeln lernen wollte, kann einen Jodelkurs auf der Eugen-Wiesn besuchen.
0: Die Dudeldö. Jetzt mal die harten Fakten. Wie sind die Preise, vor allem die Bierpreise?
2: Also wenn die Wiesn 1 nicht ist, dann günstig. Der Preis für eine Mass liegt heuer zwischen 14,80 Euro und 15,90 Euro. Dann kommt da noch Trinkgeld drauf, weil man ja will, dass die Bedienung bald wiederkommt. Wesentlich erschwinglicher ist da das kostenlose Trinkwasser von den 10 Trinkwasserstellen, die über das Gelände verteilt sind. Taschen und Rucksäcke dürfen ein maximales Volumen von 3 Litern haben.
0: Und deswegen geht man ja aufs Oktoberfest, um ein Wässerchen zu trinken. Letztes Jahr musste das Festgelände zwischenzeitlich wegen Überfüllung geschlossen werden. Das sah richtig gefährlich aus, fand ich. Was macht die Stadt, damit das nicht nochmal passiert?
2: Die Stadt hat definitiv aus dem Vorfall vom letzten Jahr gelernt und ihr Sicherheitskonzept angepasst. Dazu gehört etwa eine neue Sicherheitszentrale, in der sogenannte Crowdspotter mit Hilfe von über 50 Kameras die Lage beobachten. Zusätzlich erstellt eine KI Hitzekarten, um zu schauen, an welchen Stellen es zu kritischen Situationen kommen könnte. Und falls es doch mal brenzlig wird, gibt es mehrsprachige Ansagen.
0: Uiuiui, also Oktoberfest 2.0 können wir sagen. Spätestens ab morgen fluten Touristen und Prominente die bayerische Hauptstadt. In München beginnt die Wiesn.
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3: Ich bin Lea Matschulat. Um die Verbraucher zu entlasten, wird die Bundesregierung erneut einen Tankrabatt einführen, außerdem geplant ein Spritpreisdeckel. Es gibt eine grundsätzliche Einigung auf beide Maßnahmen. Das erfuhr die Deutsche Presseagentur nach Verhandlungen der Bundesregierung mit Vertretern der Länder aus Regierungskreisen. 2 Wochen nach der Landtagswahl in Sachsen-Anhalt richten sich die Blicke mit Spannung auf den anstehenden Wahlsonntag. Dann wird in Mecklenburg-Vorpommern und in Berlin gewählt. Es könnte knapp werden. Vor allem in Mecklenburg-Vorpommern, wo sich ein Kopf-an-Kopf-Rennen zwischen SPD und AfD abzeichnet.
4: Mittlerweile hat die amtierende Ministerpräsidentin Schwesig mächtig aufgeholt und führt in den neuesten Umfragen. Bitter werden dürfte es dagegen für die CDU, denn die liegt aktuell nur bei mageren 6%. In Berlin könnte erstmals eine linken Politikerin regierende Bürgermeisterin werden. Die Partei liegt derzeit knapp vor der amtierenden CDU. Die Wahlen haben definitiv Folgen für die Bundespolitik, denn je nachdem, wie die CDU abschneidet, könnte die Debatte um Kanzler Merz erneut Fahrt aufnehmen. Thomas Bremser, Nachrichtenredaktion.
3: Zeitenwende auch am Himmel. Dutzende amerikanische Tarnkappenjets vom Typ F-35 hat Deutschland in den USA bestellt. Am Abend wurde in den USA im Beisein von Verteidigungsminister Pistorius der erste fertige Kampfjet für Deutschland präsentiert.
5: Das US-Rüstungsunternehmen Lockheed Martin liefert in Texas den ersten von Deutschland bestellten Kampfjet vom Typ F-35 aus. Verteidigungsminister Pistorius sprach von einer neuen Ära mit dem modernsten Kampfflugzeug der Welt. Die Bundesregierung will 35 der Maschinen für 10 Milliarden Euro kaufen. Das Flugzeug soll die überalterte Tornado-Flotte ablösen und dann einen wichtigen Teil zur Abschreckung beitragen. Die Ausbildung von Piloten und Technikern in den USA hat in diesem Jahr begonnen. Aus New York, Anne Pollmann.
3: Jan Böhmermann beendet seine Show ZDF Magazin Royal zum Jahresende. Man befinde sich aktuell in guten Gesprächen zu einem möglichen neuen Showkonzept, teilte das ZDF mit. Satiriker Böhmermann führt seit mehr als 6 Jahren durchs ZDF Magazin Royal.
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6: Heute Nacht wird's trocken und ganz schön kühl. 10 bis 7 Grad. Also bei den meisten von uns ist es dann doch eher einstellig. Der Samstag insgesamt auch trocken, aber so eine Mischung aus Sonne und Wolken. Da kommt mal die Sonne ganz schön durch. Dann hat man das Gefühl, boah, Jacke aus, ist es total warm. Dann kommen die Wolken und der Wind, dann wird's frisch. Temperaturen bis maximal 24 Grad. Das ist der Samstag. In der Nacht zum Sonntag kommt wieder Regen ins FFH-Land. Vor allen Dingen der Norden kriegt da ein bisschen was ab. Später am Tage, am Sonntag, überall mal so Schauer. Am Nachmittag ist dann aber auch mal Platz für die Sonne. Also so ein bisschen der April im September. Temperaturen zwischen 20 und 24 Grad in der Spitze. Und auch am Montag geht es wechselhaft weiter. Der FFH-Verkehrsservice mit einer Meldung. Jetzt ist es die A5 Frankfurt-Kassel. Zwischen Reiskirchener Dreieck und Grünberg. 2 Kilometer Stau nach einem Unfall auf der linken Spur. Hier sind auch Personen auf der Fahrbahn. Also bitte fahrt vorsichtig. Ja, passt gut auf euch auf. Lasst es euch gut gehen auf diesem oder an diesem Freitagabend Richtung Wochenende.
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4: Ich bin Diana Kramer. Die schwarz-rote Koalition hat zur Entlastung bei den hohen Spritpreisen eine grundsätzliche Einigung auf einen Tankrabatt und einen Spritpreisdeckel erzielt. Das erfuhr die Deutsche Presseagentur aus Regierungskreisen nach Verhandlungen der Bundesregierung mit Vertretern der Länder.
5: Den Tankrabatt kennen Autofahrer schon. Im Sommer war er für 2 Monate in Kraft, senkte die Steuern auf Benzin und Diesel um rund 17 Cent. Wobei nicht alles davon bei den Tankenden ankam. Außerdem kosteten die 2 Monate Tankrabatt die Regierung Milliarden. Das wird nun also wieder teuer, gilt aber immerhin als schnell wirksame Maßnahme. Ein Spritpreisdeckel ist neu für Deutschland. Es gibt ihn aber zum Beispiel in Belgien und Luxemburg. Dabei legt der Staat einen Höchstpreis für Sprit fest, unter anderem anhand von Ölpreis, Transportkosten und festgelegter Marge für die Händler. Aus Berlin, Ronny Thorau.
4: 2 Wochen nach der einschneidenden Landtagswahl in Sachsen-Anhalt wird an diesem Sonntag in Mecklenburg-Vorpommern und Berlin gewählt. Neue Umfragen sagen in Mecklenburg-Vorpommern ein knappes Rennen zwischen SPD und AfD und in Berlin zwischen Linke und CDU voraus. Je nachdem, wie die CDU abschneidet, könnte die Debatte über die politische Zukunft von Parteichef und Kanzler Friedrich Merz erneut Fahrt aufnehmen. Seit Anfang der Woche beschäftigt der Fund von Drohnenteilen in der Nähe des Militärflughafens Wunsdorf in Niedersachsen die Ermittler. Die Bundesanwaltschaft prüft nun einen möglichen Zusammenhang mit dem Drohnenvorfall am Flughafen Leipzig.
6: Auch heute suchen Ermittler das schwer zugängliche Gelände bei Hannover nach Hinweisen ab. Dort war die Drohne abgestürzt und in mehrere Teile zerbrochen, ganz in der Nähe eines wichtigen Standorts der Bundeswehr. Der NDR berichtet, die Bauweise der Drohne ähnele der Drohne in Leipzig. Ein Teil solle aus einem 3D-Drucker stammen und nicht im Handel erhältlich sein. Am Flughafen Leipzig-Halle war Anfang August eine mit Sprengstoff präparierte Drohne gefunden worden, neben ukrainischen Frachtflugzeugen. Die Bundesregierung macht Russland verantwortlich. Thomas Bremser, Redaktion.
4: Zum Fußball. Die Frauenbundesliga wird ab kommenden Sommer nicht mehr vom Deutschen Fußballbund organisiert. Das hat nun auch offiziell ein außerordentlicher DFB-Bundestag entschieden. Ab 1. Juli 2027 ist der Ligaverband FBL e.V. für die 14 Frauenbundesligisten zuständig. Zum Wetter, die Vorhersage des Deutschen Wetterdienstes. Im Norden auch in der Nacht örtlich immer wieder Regen, ansonsten bleibt es trocken. Die Temperaturen bewegen sich zwischen 13 und 7 Grad, im Süden örtlich um 5 Grad. Zum Start ins Wochenende bleibt es im Norden bewölkt und teils regnerisch, im Süden dagegen heiter bis sonnig. Dazu 19 bis 24 Grad am Oberrhein.

0: bis 26 Grad maximal.
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2: Es ist kurz vor 10 und ich habe eine Meldung für euch. Auf der A5 Frankfurt-Kassel zwischen Reiskirchener Dreieck und Grünberg immer noch 2 Kilometer Stau nach einem Unfall auf der linken Spur. Kommt gut und sicher durch den Abend.
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1: Ich bin Diana Kramer. Autofahrer in Deutschland sollen angesichts der hohen Spritpreise kurzfristig mit einem neuen Tankrabatt entlastet werden. Das teilte die Bundesregierung am Abend mit. Es werde angestrebt, dass der Tankrabatt Anfang Oktober umgesetzt wird. Er soll dann bis Ende des Jahres gelten. Wird er voll weitergegeben, könnte die Entlastung 17 Cent pro Liter betragen, wie schon im Mai und Juni. Daneben ist spätestens ab Januar auch ein Spritpreisdeckel geplant. 2 Wochen nach der Landtagswahl in Sachsen-Anhalt richten sich die Blicke mit Spannung auf den anstehenden Wahlsonntag. Dann wird in Mecklenburg-Vorpommern und Berlin gewählt. Es könnte knapp werden, vor allem in Mecklenburg-Vorpommern, wo sich ein Kopf-an-Kopf-Rennen zwischen SPD und AfD abzeichnet.
2: Mittlerweile hat die amtierende Ministerpräsidentin Schwesig mächtig aufgeholt und führt in den neuesten Umfragen. Bitter werden dürfte es dagegen für die CDU, denn die liegt aktuell nur bei mageren 6%. In Berlin könnte erstmals eine linken Politikerin regierende Bürgermeisterin werden. Die Partei liegt derzeit knapp vor der amtierenden CDU. Die Wahlen haben definitiv Folgen für die Bundespolitik, denn je nachdem, wie die CDU abschneidet, könnte die Debatte um Kanzler Merz erneut Fahrt aufnehmen. Thomas Bremser, Redaktion.
1: Deutschland hat in den USA Dutzende amerikanische Tarnkappenjets vom Typ F-35 bestellt. Am Abend wurde in Texas im Beisein von Verteidigungsminister Boris Pistorius der erste Kampfjet übergeben.
3: Verteidigungsminister Pistorius sprach von einer neuen Ära mit dem modernsten Kampfflugzeug der Welt. Die Bundesregierung will 35 der Maschinen für 10 Milliarden Euro kaufen. Das Flugzeug soll die überalterte Tornado-Flotte ablösen und dann einen wichtigen Teil zur Abschreckung beitragen. Die Ausbildung von Piloten und Technikern in den USA hat in diesem Jahr begonnen. Aus New York, Anne Pollmann.
1: US-Präsident Donald Trump verbietet dem renommierten TV-Sender CNN ab sofort den Zugang zum Weißen Haus. Betroffen von dem Verbot sind auch der Sender MS Now und das Newsportal Politico, schrieb er auf seiner Plattform True Social. Trump wirft ihnen vor, Fake News zu verbreiten. Der US-Präsident führt schon länger einen Kampf gegen Medien, die kritisch über ihn berichten. Zum Wetter, die Vorhersage des Deutschen Wetterdienstes. Im Norden, auch in der Nacht örtlich immer wieder Regen, ansonsten bleibt es trocken. Die Temperaturen bewegen sich zwischen 13 und 7 Grad, im Süden örtlich um 5 Grad. Zum Start ins Wochenende bleibt es im Norden bewölkt und teils regnerisch, im Süden dagegen heiter bis sonnig. Dazu 19 bis 24 Grad, am Oberrhein bis 26 Grad maximal.
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4: Es ist 11:15 Uhr und ich habe eine gute Meldung für euch. Uns liegen derzeit keine Meldungen über Verkehrsstörungen vor. Wir wünschen euch eine gute Fahrt.
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0: Ende geltend, teilte die Bundesregierung am Abend mit. Finanzminister Lars Klingbeil.
1: Wir stoppen die Abzocke auch durch die Mineralölkonzerne und wir sorgen jetzt dafür, dass schnell die Spritpreise gesenkt werden. Also die Bürgerinnen und Bürger werden es schnell merken, dass über die Absenkung der Energiesteuer das Tanken günstiger wird.
0: Finanzminister Lars Klingbeil. Wie schon im Mai und Juni könnte die Entlastung für Autofahrer bei 17 Cent je Liter liegen, wenn der Tankrabatt, also die Steuersenkung, voll weitergegeben wird. Laut Bundesregierung hat die Maßnahme ein Volumen von 2,5 Milliarden Euro. Die Länder sollen sich mit 50% an den Kosten beteiligen. Daneben ist spätestens ab Januar auch ein Spritpreisdeckel geplant. Schon länger führt US-Präsident Donald Trump einen Feldzug gegen Medien, die kritisch über ihn berichten. Jetzt trifft es unter anderem den renommierten Fernsehsender CNN. Trump verbietet Reporterinnen und Reportern des Nachrichtensenders den Zutritt zum Weißen Haus und damit zu Pressekonferenzen im Oval Office. Auch dem Sender MS Now und dem Newsportal Politico erteilte Trump Hausverbot. Er wirft ihnen wie CNN vor, Fake News zu verbreiten. In der spanischen Nordafrika-Exklave Ceuta ist es erneut zu Tumulten gekommen. Die Lage eskalierte, als hunderte Migranten in ein neues Aufnahmezentrum im Hafen von Ceuta verlegt werden sollten.
2: Gerangel, Geschubse und Polizisten, die mit Warnschüssen in die Luft versuchten, die Lage in den Griff zu bekommen. In der spanischen Exklave Ceuta kam es am frühen Morgen zu tumultartigen Szenen zwischen Migranten und Sicherheitskräften. Nach wochenlangem Ringen hat die spanische Regierung auf dem Hafengelände ein Notlager errichtet. Spaniens oberster Gerichtshof hatte den Umzug aus Sicherheitsgründen zunächst untersagt, in letzter Minute dann doch noch genehmigt. Aus Spanien, Julia Macher.
0: Zum Fußball. Schon vor dem Start des Münchner Oktoberfestes sind die Spieler des FC Bayern in Feierlaune. In kunterbunten Wiesentrikots überrollten die Münchner zu Hause Union Berlin und gewannen haushoch mit 7:0. Zumindest für eine Nacht rückte der deutsche Fußballrekordmeister damit wieder an die Tabellenspitze der Bundesliga. Zum Wetter, die Vorhersage des Deutschen Wetterdienstes. Im Norden auch in der Nacht örtlich immer wieder Regen, ansonsten bleibt es trocken. Die Temperaturen bewegen sich zwischen 13 und 7 Grad, im Süden örtlich um 5 Grad. Zum Start ins Wochenende bleibt es im Norden bewölkt und teils regnerisch, im Süden dagegen heiter bis sonnig. Dazu 19 bis 24 Grad, am Oberrhein bis 26 Grad maximal.
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4: Und da haben wir zwei Meldungen. Und zwar einmal die A5 Frankfurt Richtung Kassel. Da staut es sich auf 3 Kilometer zwischen dem Reiskirchener Dreieck und Homberg-Ohm wegen einer Nachtbaustelle. Da sind nur die beiden linken Spuren frei in dem Bereich. Und noch die A44 in Nordhessen, Dortmund Richtung Kassel. Eine Vollsperrung zwischen Marsberg und Diemelstadt wegen Brückenbauarbeiten. Bis Montag früh 5 Uhr. Da sind aber Umleitungen eingerichtet. Das war's auch schon. Kommt gut durch die Nacht.
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4: Ich bin Diana Kramer. Die schwarz-rote Koalition hat zur Entlastung bei den hohen Spritpreisen eine grundsätzliche Einigung auf einen Tankrabatt und einen Spritpreisdeckel erzielt. Das teilte die Bundesregierung am Abend nach Verhandlungen mit Vertretern der Länder mit.
5: Den Tankrabatt kennen Autofahrer schon. Im Sommer war er für 2 Monate in Kraft, senkte die Steuern auf Benzin und Diesel um rund 17 Cent. Wobei nicht alles davon bei den Tankenden ankam. Außerdem kosteten die 2 Monate Tankrabatt die Regierung Milliarden. Das wird nun also wieder teuer, gilt aber immerhin als schnell wirksame Maßnahme. Ein Spritpreisdeckel ist neu für Deutschland. Es gibt ihn aber zum Beispiel in Belgien und Luxemburg. Dabei legt der Staat einen Höchstpreis für Sprit fest, unter anderem anhand von Ölpreis, Transportkosten und festgelegter Marge für die Händler. Aus Berlin, Ronny Thorau.
4: Im Streit

0: und AfD abzeichnet.
1: Mittlerweile hat die amtierende Ministerpräsidentin Schwesig mächtig aufgeholt und führt in den neuesten Umfragen. Bitter werden dürfte es dagegen für die CDU, denn die liegt aktuell nur bei mageren 6%. In Berlin könnte erstmals eine linken Politikerin regierende Bürgermeisterin werden. Die Partei liegt derzeit knapp vor der amtierenden CDU. Die Wahlen haben definitiv Folgen für die Bundespolitik, denn je nachdem, wie die CDU abschneidet, könnte die Debatte um Kanzler Merz erneut Fahrt aufnehmen. Thomas Bremser, Redaktion.
0: Zum Fußball. Der FC Bayern hat seine Fans schon am Vorabend des Oktoberfestbeginns in Bierzeltlaune gebracht. In ihren bunten Wiesentrikots schenkten die Münchner Union Berlin mit einem 7:0-Sieg kräftig ein. Zumindest für eine Nacht rückte der deutsche Rekordmeister wieder auf Tabellenplatz 1. Zum Wetter, die Vorhersage des Deutschen Wetterdienstes. Im Norden, auch in der Nacht örtlich immer wieder Regen, ansonsten bleibt es trocken. Die Temperaturen bewegen sich zwischen 13 und 7 Grad, im Süden örtlich um 5 Grad. Zum Start ins Wochenende bleibt es im Norden bewölkt und teils regnerisch, im Süden dagegen heiter bis sonnig. Dazu 19 bis 24 Grad, am Oberrhein bis 26 Grad maximal.
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3: Und da haben wir es kurz vor 1. Eine Meldung gibt es, und zwar von der A44 Dortmund Richtung Kassel. Die ist heute Nacht voll gesperrt zwischen Marsberg und Diemelstadt wegen Brückenbauarbeiten noch bis Montag früh 5 Uhr. Da sind aber Umleitungen für euch eingerichtet. Das war's auch schon, sonst ist alles frei. Und ich wünsche euch eine gute Fahrt durch die Nacht.
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0: Isaac mit We Had It All.
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2: Ich bin Diana Kramer. Die schwarz-rote Koalition hat zur Entlastung bei den hohen Spritpreisen eine grundsätzliche Einigung auf einen Tankrabatt und einen Spritpreisdeckel erzielt. Das teilte die Bundesregierung am Abend nach Verhandlungen mit Vertretern der Länder mit.
3: Den Tankrabatt kennen Autofahrer schon. Im Sommer war er für 2 Monate in Kraft, senkte die Steuern auf Benzin und Diesel um rund 17 Cent. Wobei nicht alles davon bei den Tankenden ankam. Außerdem kosteten die 2 Monate Tankrabatt die Regierung Milliarden. Das wird nun also wieder teuer, gilt aber immerhin als schnell wirksame Maßnahme. Ein Spritpreisdeckel ist neu für Deutschland. Es gibt ihn aber zum Beispiel in Belgien und Luxemburg. Dabei legt der Staat einen Höchstpreis für Sprit fest, unter anderem anhand von Ölpreis, Transportkosten und festgelegter Marge für die Händler. Aus Berlin, Ronny Thorau.
2: Im Streit um die Arktisinsel Grönland haben die USA, Dänemark und Grönland einen Durchbruch verkündet. Wie die Regierungen von Dänemark und Grönland mitteilten, soll in der kommenden Woche voraussichtlich ein Abkommen mit den USA unterzeichnet werden. Wie US-Präsident Donald Trump parallel auf seiner Plattform Truth Social mitteilte, überträgt die Vereinbarung die dauerhafte Kontrolle über die Sicherheit Grönlands an Washington. Dänemarks Regierungschefin Mette Frederiksen sprach von einem guten Deal für die NATO und Europa. 2 Wochen nach der Landtagswahl in Sachsen-Anhalt richten sich die Blicke nun auf den anstehenden Wahlsonntag. Dann wird in Mecklenburg-Vorpommern

0: gebracht. In ihren bunten Wiesentrikots schenkten die Münchner Union Berlin mit einem 7:0-Sieg kräftig ein. Zumindest für eine Nacht rückte der deutsche Rekordmeister wieder auf Tabellenplatz 1. Zum Wetter, die Vorhersage des Deutschen Wetterdienstes. Im Norden auch in der Nacht örtlich immer wieder Regen, ansonsten bleibt es trocken. Die Temperaturen bewegen sich zwischen 13 und 7 Grad, im Süden örtlich um 5 Grad. Zum Start ins Wochenende bleibt es im Norden bewölkt und teils regnerisch, im Süden dagegen heiter bis sonnig. Dazu 19 bis 24 Grad, am Oberrhein bis 26 Grad maximal.
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2: Und da haben wir es kurz vor zwei. Und weil das noch nicht entwarnt wurde, gehen wir es gerne nochmal durch. Achtung, der Falschfahrer weiterhin auf der A7 Kassel Richtung Würzburg. Und zwar zwischen Fulda-Mitte und dem Dreieck Fulda besteht immer noch die Gefahr durch einen Falschfahrer. Also bitte äußerst rechts fahren und am besten hier nicht überholen. Dann haben wir die A7 Fulda Richtung Würzburg. Da bleiben wir in dem Bereich zwischen dem Dreieck Fulda und dem Rastplatz Utrichshausen. Da staut es gerade auf 2 Kilometer an der Baustelle. Und zu guter Letzt noch die A44 Dortmund Richtung Kassel. Eine Vollsperrung zwischen Marsberg und Diemelstadt. Das ganze Wochenende über wegen Brückenbauarbeiten. Da sind aber Umleitungen für euch eingerichtet. Das war's dann aber auch schon. Gute Fahrt weiterhin durch die Samstagnacht.
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